0: Es ist 2 Uhr und 26 Minuten. 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
1: Zum Start in diese Nacht ist der Himmel meist klar. Und bis zum frühen Morgen kühlt es auf etwa 7 bis 14 Grad ab. Im Ostallgäu kann sich örtlich Nebel bilden. Tagsüber wird es sehr warm. Erst am Abend ziehen vereinzelt Wolken auf. Und der Radio Schwaben 3-Tage-Trend. Morgen ist es erst freundlich. Am Nachmittag entwickeln sich zwischen Nordschwaben und dem Allgäu stellenweise Schauer oder einzelne Gewitter. Dazu ist es mit 27 bis 30 Grad noch etwas wärmer. Am Montag zeigt sich erst ein Mix aus Sonne und Wolken. Später ist es überwiegend trocken und warm. Zum Wochenstart setzt sich das freundliche und warme Wetter dann meist fort. Mit nur wenigen Änderungen. In Dinkelscherben 11 Grad und klar. In Sonthofen 8 Grad und wolkenlos. In Holzheim 11 Grad.
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1: Radio Schwaben wünscht euch weiterhin gute Fahrt. Im Moment läuft der Verkehr ohne Störungen und Blitzer.
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1: Zum Start in diese Nacht ist der Himmel meist klar. Bis zum frühen Morgen kühlt es auf etwa 7 bis 14 Grad ab. In den Tälern des Ostallgäus kann sich stellenweise Nebel bilden. Heute löst sich örtlicher Frühnebel rasch auf. Danach zeigt sich oft die Sonne. Später ziehen vereinzelt dichtere Wolken durch. Am Nachmittag stehen verbreitet warme 24 bis 27 Grad an. Der Radioschwaben 3-Tage-Trend. Morgen gibt es erst teils Nebel, dann freundliche Abschnitte, ehe sich nachmittags und abends örtlich Schauer oder Gewitter entwickeln. Am Montag ist das Wetter ähnlich, mit Sonne und Wolken und später einzelnen Schauern. Zum Wochenstart ist es anschließend warm und leicht wechselhaft in Bayerisch-Schwaben und dem Allgäu. In Pöttmes klar bei 12 Grad. In Bad Grönenbach 12 Grad, in Illertissen 12 Grad.
0: Es ist 2 Uhr und 55 Minuten. 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
2: Ich bin Justin Hamm. In Apotheken sollen Patientinnen und Patienten künftig mehr Leistungen wie Impfungen, Vorsorge und Tests bekommen können. Das sieht ein Gesetz der schwarz-roten Koalition vor, das der Bundestag nun beschlossen hat. Gesundheitsministerin Wagner sagte, das Gesetz stärke die Apothekenlandschaft auch finanziell und sorge für weniger Bürokratie. Konkret sollen Apotheken neben Impfungen auch neue Leistungen zu Vorbeugung und Früherkennung anbieten können, etwa für Herz-Kreislauf-Erkrankungen, Diabetes und rund ums Rauchen. Beim heutigen ersten bundesweiten Ehrentag zum Geburtstag des Grundgesetzes soll das Ehrenamt in den Fokus gerückt werden. Das ist der Plan von Bundespräsident Steinmeier. Die Stiftung für Engagement und Ehrenamt beklagt zu viel Bürokratie. Viele Vereine müssten ohne hauptamtliche Unterstützung über 6 Stunden Verwaltungsarbeit pro Woche leisten. Das sei zu viel. In Deutschland sind rund 27 Millionen Menschen ehrenamtlich tätig. Eine riesengroße Rauchwolke hat sich am Abend über Nürnberg gebildet. Der Grund: das Dach einer Schulturnhalle war in Brand geraten. Feuerwehr, Rettungsdienst und das Technische Hilfswerk sind immer noch mit rund 200 Kräften im Einsatz. Verletzt wurde ersten Erkenntnissen zufolge niemand. Wegen einer massiven Rauchentwicklung drücke sich der Qualm in die umliegenden Straßen, heißt es. Die Feuerwehr warnt ausdrücklich vor dem Einatmen der Rauchgase. In der Relegation zur zweiten Fußball-Bundesliga hat Fürth keinen guten Start erwischt. Das Hinspiel gegen Drittligist Essen haben die Mittelfranken mit 0:1 verloren. Fürth-Torjäger Noel Footcoin blieb bei Sky aber optimistisch.
3: Wenn es 0:0 ausgeht, dann kann sich keiner beschweren am Ende des Tages. Die machen ein Standardtor, die kommen jetzt zu uns nach Hause. Und wir sind heimstark und ich bin guter Dinge, dass wir es zu Hause ziehen werden.
2: Das Rückspiel in Fürth findet am Dienstag statt.
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1: Radio Schwaben wünscht euch weiterhin gute Fahrt. Im Moment läuft der Verkehr ohne Störungen und Blitzer.
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0: Es ist 3 Uhr und 26 Minuten. 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
1: Die Nacht ist bei uns meist klar und mild. Bis zum Morgen liegen die Temperaturen bei 7 bis 14 Grad. Im Ostallgäu bildet sich örtlich Nebel. Heute gibt es zwischen Nordschwaben und dem Allgäu einen sonnigen Samstag. Später ist es verbreitet freundlich und warm. Am Abend ziehen nur vereinzelt Wolkenfelder durch. Der Radio Schwaben 3-Tage-Trend. Morgen geht es nach teils frühem Nebel wieder oft sonnig los. Am Nachmittag und Abend sind stellenweise Schauer oder einzelne Gewitter dabei. Am Montag zeigt sich ein Mix aus Sonne und Wolken. Insgesamt ist es warm. Zum Wochenstart am Dienstag ist es wieder freundlicher, mit Höchstwerten zwischen 28 und 30 Grad. Aktuell meldet Mehring klar bei 10 Grad. In Marktoberdorf wolkenlos bei 14 Grad. In Mertingen 10 Grad.
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1: Und da gibt es gute Nachrichten. Uns liegen derzeit keine Verkehrsstörungen und keine Blitzer vor.
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1: Heute Nacht ist es bei uns meist klar und mild. Bis zum Morgen bleibt es trocken. Nur im Ostallgäu und Unterallgäu kann sich örtlich Nebel bilden. Bei Frühwerten von 7 bis 14 Grad. Tagsüber setzt sich dann verbreitet die Sonne durch. Am Nachmittag ist es in Bayerisch-Schwaben und dem Allgäu freundlich und warm. Gegen Abend ziehen vor allem im Norden und Westen ein paar Wolkenfelder durch. Meist bleibt es aber trocken.
2: Der Radio Schwaben 3-Tage-Trend.
1: Morgen gibt es erst teils Nebel, später Sonne und Wolken. Und vor allem am Nachmittag einzelne Schauer oder Gewitter. Dazu steigen die Temperaturen auf 27 bis 29 Grad. Am Montag zeigt sich das Wetter wieder freundlicher, mit einem Mix aus Sonne und Wolken. Am Dienstag bleibt es ähnlich warm und überwiegend heiter. Aktuell meldet Welden klar bei 10 Grad. In Immenstadt klar bei 9 Grad. In Genderkingen 10 Grad.
0: Es ist 3 Uhr und 58 Minuten. 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
3: Ich bin Justin Hamm. Bürgergeld, Wohngeld, Elterngeld, BAföG. Wer solche oder andere Sozialleistungen empfängt, darf in der nächsten Zeit wohl nicht mit einer Erhöhung rechnen. Unionsfraktionschef Spahn sieht aktuell keinen finanziellen Spielraum dafür. Zu angespannt die Haushaltslage. Dabei hatten Union und SPD im Koalitionsvertrag vereinbart, dass BAföG für Studierende und das Elterngeld erhöht werden. Bei letzterem wird nun sogar über Kürzungen diskutiert. Die Apothekenreform kommt. Der Bundestag hat beschlossen, dass Apotheken künftig weitere Impfungen anbieten können, etwa gegen Tetanus oder Hepatitis. Chronisch Kranke sollen zudem verschreibungspflichtige Medikamente ohne Rezept bekommen können. Kritik kommt vom Verband der Hausärztinnen und Hausärzte, deren Vorsitzender Blumenthal Bayer sagt im ZDF:
4: Ich halte von der Apothekenreform gar nichts. Es ist weder eine Entlastung der Praxen noch eine Verbesserung von Versorgung, sondern es ist ein Dammbruch und es ist auch eine Gefahr von Patientensicherheit.
3: Die Bundesvereinigung Deutscher Apothekerverbände hingegen begrüßte die Reform. Bundesweit finden heute Demonstrationen unter dem Motto Menschenwürde verteidigen statt. Auch in Bayern wird protestiert. In Nürnberg, München und Würzburg sind am Nachmittag Kundgebungen geplant. In München werden 3000 Teilnehmende erwartet. Die Initiatoren fordern die Einleitung eines Verbotsverfahrens gegen die AfD. Diese sei ein Motor für Hass und Gewalt, heißt es. Lukas Podolski beendet seine aktive Fußballkarriere nach dieser Saison mit dem polnischen Klub Żabrze. Das gab der 40 Jahre alte Weltmeister von 2014 via Instagram bekannt. Und der Blick auf die Relegation zur zweiten Liga. Fürth hat am Abend das Hinspiel bei Drittligist Essen verloren. 0:1 hieß es an der Hafenstraße. Das Rückspiel in Fürth steigt am Dienstag.
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1: Und da gibt es gute Nachrichten. Uns liegen derzeit keine Verkehrsstörungen und keine Blitzer vor.
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0: Es ist 4 Uhr und 25 Minuten. 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
1: Heute früh ist es bei uns meist klar. Im Ostallgäu örtlich noch mit Nebel. Später zeigt sich verbreitet die Sonne. Am Nachmittag wird es zwischen Nordschwaben und dem Allgäu warm bis frühsommerlich mit rund 25 bis 27 Grad. Am Abend ziehen hier und da ein paar Wolken durch. Meist bleibt es aber trocken. Der Radio Schwaben 3-Tage-Trend. Morgen beginnt es, vor allem im Allgäu, stellenweise neblig. Danach wechseln sich Sonne und Wolken ab. Am Nachmittag und Abend sind einzelne Schauer möglich. Am Montag ist das Wetter freundlicher, mit Sonne und lockeren Wolken. Zur Wochenmitte bleibt es ähnlich, oft heiter bis wolkig und weiterhin warm. Aktuell meldet Zusmarshausen 10 Grad und klar. Dietmannsried 9 Grad sowie Oettingen 10 Grad und wolkenlos.
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1: Aktuell sind uns keine Verkehrsbehinderungen und keine Blitzer bekannt. Weiterhin eine gute Fahrt.
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1: Heute früh ist es bei uns meist klar. Nur im Ostallgäu gibt es örtlich noch Nebelfelder. Am Vormittag setzt sich rasch die Sonne durch. Bis zum Nachmittag ist es verbreitet freundlich und warm. Bei Temperaturen von Anfang 7 bis 14 Grad, bis später 25 bis 27 Grad. Der Radio Schwaben 3-Tage-Trend. Morgen gibt es erst teils Nebel, später neben sonnigen Phasen auch dichtere Wolken und einzelne Schauer, vor allem am Nachmittag und Abend. Am Montag zeigt sich das Wetter wieder freundlicher mit Sonne und Wolken. Zur Wochenmitte ist es ähnlich und weiterhin warm zwischen Nordschwaben und dem Allgäu. Die aktuellen Wetterwerte: in Großaltingen 9 Grad und klar, in Wertach 14 Grad, in Tapfheim 9 Grad.
0: Es ist 4 Uhr und 57 Minuten. 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
2: Ich bin Justin Hamm. Guten Morgen. Heute feiert unser Grundgesetz seinen 77. Geburtstag. Da Demokratie von Menschen lebt, die mitmachen, hat Bundespräsident Steinmeier den ersten deutschlandweiten Mitmachtag ausgerufen. Diana Kramer berichtet.
3: Die Aktionen zum Grundgesetz-Ehrentag laufen schon seit 18. Mai und gehen noch bis Ende des Monats weiter. Das Motto: ganz Deutschland krempelt die Ärmel hoch. Organisiert von Vereinen, Unternehmen und Kommunen gibt es im ganzen Land Aufräumaktionen in Seniorenheimen. Bäume werden geschnitten oder Sportplätze auf Vordermann gebracht. In Zeiten wie diesen würden viele Menschen nach Halt und Orientierung suchen. Genau darum soll es gehen, hatte Steinmeier zum Auftakt erklärt.
2: Die SPD ist bereit zu Kompromissen bei den großen Reformen. Dieses Zeichen hat Parteichef Klingbeil nun an die Union gesendet. Die Blockaden in unserem Land sollen überwunden werden, sagte er der Rheinischen Post. Für die SPD sei dabei entscheidend, dass es gerecht zugeht. Im Koalitionsausschuss will die Regierungskoalition bis zur Sommerpause über den grundlegenden Reformen entscheiden. Eine riesengroße Rauchwolke hat sich am Abend über Nürnberg gebildet. Der Grund: das Dach einer Schulturnhalle war in Brand geraten. Feuerwehr, Rettungsdienst und das Technische Hilfswerk sind immer noch mit rund 200 Kräften im Einsatz. Verletzt wurde ersten Erkenntnissen zufolge niemand. Wegen einer massiven Rauchentwicklung drücke sich der Qualm in die umliegenden Straßen, heißt es. Die Feuerwehr warnt ausdrücklich vor dem Einatmen der Rauchgase. Für die Fußballer aus Fürth wird es im Kampf um den Verbleib in der zweiten Bundesliga immer enger. Das Kleeblatt hat das Relegationshinspiel bei Drittligist Essen mit 0:1 verloren. Das entscheidende Rückspiel in Fürth steigt am Dienstag. Ein ganz großes Spiel findet heute Abend in Berlin statt. Der FC Bayern trifft um 20 Uhr im DFB-Pokalfinale auf den VfB Stuttgart.
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1: Radio Schwaben wünscht euch weiterhin gute Fahrt. Im Moment läuft der Verkehr ohne Störungen und Blitzer.
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0: Es ist 5 Uhr und 24 Minuten. 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
1: Heute lösen sich letzte Nebelfelder im Ostallgäu rasch auf. Danach gibt es in Bayerisch-Schwaben und dem Allgäu viel Sonne. Und am Nachmittag wird es verbreitet warm mit 25 bis 27 Grad. In der Nacht sinken die Werte vor allem im Allgäu auf 8 bis 11 Grad. Dazu kann sich stellenweise wieder Nebel bilden. Der Radio Schwaben 3-Tage-Trend. Morgen beginnt es, vor allem im Unterallgäu und Ostallgäu, örtlich neblig. Später ist es freundlich und warm, am Nachmittag und Abend ziehen aber auch einzelne Schauer durch. Am Montag zeigt sich das Wetter wieder freundlicher mit Sonne und Wolken. Zur Wochenmitte ist es ähnlich und sommerlich warm. In Neusäß 9 Grad bei klarem Himmel, in Germaringen 14 Grad und wolkenlos, in Buttenwiesen 9 Grad bei klarem Himmel.
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1: Auf der A7 Ulm Richtung Füssenreute steht zwischen Dreieck Allgäu und Eu-Mittelberg ein defekter PKW. Der Standstreifen ist blockiert. Vorsicht auf der A8 München Richtung Stuttgart zwischen Oberelchingen und Ulm-Ost. Ein totes Reh liegt auf der Fahrbahn. Geschwindigkeitsmessungen wurden uns keine gemeldet. Gute Fahrt mit Radio Schwaben.
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1: Heute ist es bei uns oft klar, im Ostallgäu örtlich noch mit Nebelfeldern. Rasch setzt sich die Sonne durch. Bis zum Nachmittag ist es zwischen Nordschwaben und dem Allgäu verbreitet freundlich und warm. Später ziehen nur vereinzelt ein paar Wolken durch, dazu weht meist nur schwacher Wind. Die Frühwerte liegen zwischen 7 und 13 Grad, am Nachmittag stehen 25 bis 27 Grad an. Der Radio Schwaben 3-Tage-Trend. Morgen ist es vor allem im Allgäu stellenweise neblig, danach erst freundlich. Später sind einzelne Schauer möglich, bei 27 bis 29 Grad. Am Montag wechseln sich Sonne und Wolken ab. Zum Dienstag hin ist es wieder freundlicher und meist trocken. Aktuell meldet Gersthofen wolkenlos bei 8 Grad. In Oberstdorf Nebel bei 6 Grad. In Nördlingen 9 Grad.
0: Es ist 5 Uhr und 56 Minuten. 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
2: Ich bin Dominik Schweiger. Guten Morgen. Zum ersten Mal gibt es heute den von Bundespräsident Steinmeier initiierten Ehrentag. Zum 77. Geburtstag des Grundgesetzes soll der Fokus vor allem aufs Ehrenamt gelegt werden. Steinmeier ruft die Menschen dazu auf, sich für das Gelingen der Demokratie zu engagieren. In Kommunen, Vereinen und Unternehmen gibt es heute zahlreiche Aktionen, um für das Ehrenamt zu werben. Eine dichte Rauchwolke über der Stadt und rund 200 Kräfte im Einsatz. Ein Großbrand an einer Nürnberger Schule hat am Abend und in der Nacht für Aufsehen gesorgt. Justin Hamm berichtet.
3: Gegen 20 Uhr ging der Notruf ein, das Dach einer Schulturnhalle hatte Feuer gefangen. Warum? Ist noch unklar. Feuerwehr, Rettungsdienst und das technische Hilfswerk rückten aus. Die Bauweise der Turnhalle und die angrenzende Oberleitung der Straßenbahn erschwerten die Löscharbeiten. Anwohner sollen Türen und Fenster weiter geschlossen halten. Die Einsatzkräfte warnen vor dem gefährlichen Rauch.
2: Bürgergeld, Elterngeld, BAföG. Wer solche und andere Sozialleistungen empfängt, darf in der nächsten Zeit wohl nicht mit einer Erhöhung rechnen. Unionsfraktionschef Spahn sieht aktuell keinen finanziellen Spielraum dafür. Zu angespannt ist die Haushaltslage. Dabei hatten Union und SPD eigentlich im Koalitionsvertrag vereinbart, das BAföG für Studierende und das Elterngeld zu erhöhen. Bei letzterem wird nun sogar über Kürzungen diskutiert. Die Zweitliga-Fußballer aus Fürth haben das Relegationshinspiel verloren. Nach dem 0:1 bei Drittligist Essen wird die Luft dünn für das Kleeblatt. Das Rückspiel steigt am Dienstag in Fürth. Heute steht das große DFB-Pokalfinale auf dem Programm. Der FC Bayern trifft in Berlin auf den VfB Stuttgart. Dazu Bayern-Coach Vincent Kompany.
4: Es bleibt einfach ein historischer Moment, wenn man diese Pokal in die Luft stehen kann.
2: Anstoß ist um 20 Uhr.
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1: Auf der A7 Ulm Richtung Füssenreute zwischen Dreieck Allgäu und Eu-Mittelberg steht ein defekter PKW. Der Standstreifen ist blockiert. Vorsicht auf der A8 Stuttgart Richtung München zwischen Günzburg und Burgau wegen eines defekten LKW. Der Standstreifen ist blockiert. Aktuell sind keine Radarfallen aufgebaut. Gute und sichere Fahrt.
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0: ist ein Samstag oder drei Tage Wochenende. Daran könnte man sich wirklich gewöhnen. Wir wünschen euch jetzt ein herrliches Pfingstwochenende.
1: Wir hoffen, ihr habt heute den Einkauf entweder schon gut überstanden oder habt Glück, dass die Horden schon vorbeigezogen sind.
0: Wir wünschen euch tolle Grillpartys, wenn ihr noch Fleisch gefunden habt. Natürlich Radeltouren, eine gute Fahrt, falls es in den Urlaub, in die Berge oder was weiß ich wohin geht. Ne? Habt einfach eine gute Zeit.
1: Und wenn wir uns das nächste Mal im Frühstücksradio hören, dann ist das nächste Wochenende ja schon wieder einigermaßen in Sichtweite. Mhm. Ist ja dann schon wieder eine kurze Woche. Das Frühstücksradio immer von 5 bis 9. Wir hören uns am Dienstag wieder. Bis dann.
0: Servus.
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0: Es ist 6 Uhr und 24 Minuten. 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
1: Heute ist es bei uns oft freundlich. Im Ostallgäu örtlich noch mit Nebelfeldern. Rasch setzt sich aber verbreitet die Sonne durch. Bis zum Nachmittag wird es warm bis frühsommerlich. Und die Temperaturen steigen von Anfang 7 bis 13 Grad auf 25 bis 27 Grad. Am Abend ziehen stellenweise ein paar Wolken durch. Meist bleibt es aber trocken. Der Radio Schwaben 3-Tage-Trend. Morgen ist es zwischen Nordschwaben und dem Allgäu, vor allem im Allgäu, teils neblig. Später gibt es Sonne, Wolken und einzelne Schauer bei 27 bis 29 Grad. Am Montag ist es freundlich, bis leicht wechselhaft mit Sonne und Wolken. Zum Wochenstart setzt sich danach wieder häufiger die Sonne durch. Aktuell meldet Stadt Bergen wolkenlos bei 9 Grad, in Buxheim klar bei 8 Grad, in Wertingen 9 Grad.
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1: Auf der A7 Ulm Richtung Füssenreute steht zwischen Dreieck Allgäu und Eu-Mittelberg ein defekter PKW. Der Standstreifen ist blockiert. Vorsicht auf der A8 Stuttgart Richtung München zwischen Günzburg und Burgau wegen eines defekten LKW. Dort ist der Standstreifen blockiert. Meldungen über Blitzer oder Abstandsmessungen liegen uns nicht vor. Kommt's gut an.
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2: Heute ist es bei uns freundlich, örtlich hängt noch etwas Nebel in den Tälern. Rasch setzt sich das freundliche Wetter durch und bis zum Mittag wird es verbreitet warm. Am Nachmittag bleibt es oft freundlich, nur im Ostallgäu lösen sich letzte Nebelfelder etwas zäher. Dazu steigen die Temperaturen auf 25 bis 27 Grad. Der Radio Schwaben 3-Tage-Trend. Morgen beginnt teils mit Nebel. Später ist es in Bayerisch-Schwaben und im Allgäu oft freundlich bis leicht bewölkt und noch etwas wärmer bei 27 bis 30 Grad. Am Montag wechseln freundliche Abschnitte und Wolken. Besonders am Vormittag halten sich regional noch ein paar Nebelfelder. Zum Wochenstart ist es überwiegend heiter und trocken. Die aktuellen Wetterwerte. In Königsbrunn 8 Grad und klar. In Füssen 8 Grad und wolkenlos. In Nordendorf 9 Grad.
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0: Es ist 6 Uhr und 58 Minuten. 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
4: Ich bin Dominik Schweiger. Guten Morgen. Unser Grundgesetz feiert heute Geburtstag. Unsere Demokratie lebt ja davon, dass die Menschen mitmachen. Deswegen hat Bundespräsident Steinmeier für heute den ersten deutschlandweiten Mitmachtag ausgerufen. Einen Tag fürs Ehrenamt. Mehr von Diana Kramer.
5: Die Aktionen zum Grundgesetz-Ehrentag laufen schon seit 18. Mai und gehen noch bis Ende des Monats weiter. Das Motto: ganz Deutschland krempelt die Ärmel hoch. Organisiert von Vereinen, Unternehmen und Kommunen gibt es im ganzen Land Aufräumaktionen in Seniorenheimen. Bäume werden geschnitten oder Sportplätze auf Vordermann gebracht. In Zeiten wie diesen würden viele Menschen nach Halt und Orientierung suchen. Genau darum soll es gehen, hatte Steinmeier zum Auftakt erklärt.
4: Eigentlich hatte sich die schwarz-rote Koalition in ihrem Koalitionsvertrag ja darauf geeinigt, das BAföG und das Elterngeld anzuheben. Unionsfraktionschef Spahn meint jetzt aber, dafür ist kein Geld da. Das gleiche gilt für andere staatliche Leistungen, wie zum Beispiel das Bürgergeld oder das Wohngeld. Eigentlich hatte sich die Union und die SPD auf eine BAföG-Reform geeinigt. Unter anderem sollte die Wohnkostenpauschale von 380 Euro auf 440 Euro im Monat steigen. Die Löscharbeiten an der brennenden Turnhalle in Nürnberg sollen wohl den ganzen Tag dauern. Es geht jetzt darum, die letzten Glutnester zu löschen. In der Nacht war das Dach der Turnhalle komplett in Flammen gestanden und ist eingestürzt. Zeitweise waren knapp 200 Kräfte im Einsatz. Über Nürnberg hing eine dichte Rauchwolke. Warum das Feuer ausgebrochen ist, ist noch völlig unklar. In Berlin ist heute Finale im DFB-Pokal. Ab 20 Uhr stehen sich der FC Bayern und der VfB Stuttgart gegenüber. Für den deutschen Rekordmeister geht's um das Double nach der Meisterschaft in der Bundesliga. Und in der zweiten Liga muss Greuther Fürth weiter zittern. Das Kleeblatt hat sein Relegationshinspiel gegen Drittligist Essen mit 0:1 verloren. Das Rückspiel ist am Dienstag.
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2: Auf der A8 Stuttgart Richtung München zwischen Günzburg und Burgau. Vorsicht wegen eines defekten LKW. Der Standstreifen ist blockiert. Derzeit wird in unserer Region nicht geblitzt. Meldet Staus und Blitzer immer per WhatsApp unter 08000 11 82 11.
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1: Es ist 7 Uhr und 26 Minuten. 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
2: Heute ist es erst klar und frisch. Später zeigt sich verbreitet die Sonne. Und am Nachmittag wird es freundlich und warm bei rund 6 bis 13 Grad am Morgen und 26 bis 27 Grad später. Der Radio Schwaben 3-Tage-Trend. Morgen geht es in Bayerisch-Schwaben und im Allgäu nach örtlichem Frühnebel, vor allem im Allgäu und in Tallagen und Donaulagen, mit einem Mix aus Wolken und Sonne weiter. Am Nachmittag wird es wieder warm mit 27 bis 30 Grad. Am Montag zeigt sich das Wetter ähnlich, erst teils neblig, dann freundlich mit lockeren Wolken. Zum Wochenstart ist es anschließend meist heiter bis sonnig und weiterhin angenehm warm. In Inningen 14 Grad und wolkenlos, in Marktrettenbach 16 Grad und klar, in Wallerstein 11 Grad.
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2: Auf der A8 Stuttgart Richtung München zwischen Günzburg und Burgau. Vorsicht wegen eines defekten LKW, der Standstreifen ist blockiert. Und uns liegt nur ein Blitzer vor. Auf der A8 bei Augsburg gibt es eine Abstandsmessung. Meldet Staus und Blitzer immer per WhatsApp unter 08000 11 82 11.
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1: Heute Vormittag ist es bei uns erst sonnig und klar. Bis zum Mittag setzt sich in Bayerisch-Schwaben und dem Allgäu verbreitet freundliches Wetter durch. Am Nachmittag wird es warm mit meist 25 bis 27 Grad. In der Nacht bleibt es oft trocken. Örtlich kann sich vor allem im Allgäu und in einigen Tälern wieder Nebel bilden. Der Radio Schwaben 3-Tage-Trend. Morgen gibt es erst teils Nebel oder dichte Wolken. Später wieder längere freundliche Abschnitte. Und am Nachmittag noch etwas wärmer mit 27 bis 30 Grad. Am Montag zeigt sich ein Mix aus Sonne und Wolken. Zum Wochenstart ist es ähnlich warm und überwiegend freundlich. Die aktuellen Wetterwerte. In Augsburg am Rathausplatz 14 Grad und wolkenlos. In Bad Wörishofen 17 Grad und klar. In Gundelfingen 13 Grad.
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0: Es ist 7 Uhr und 56 Minuten. 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
3: Ich bin Dominik Schweiger. Guten Morgen. Wir kratzen dieses Wochenende an einigen Stellen in Deutschland an der 30-Grad-Marke. Bei den Temperaturen dürfte es viele an die Badeseen und in die Freibäder ziehen. Die Bäder haben aber ein Problem. Es fehlen Bademeisterinnen und Bademeister. Laut dem Bundesverband Deutscher Schwimmmeister ist nur etwas mehr als die Hälfte der offenen Stellen besetzt. Ein Grund sei, dass viele Beschäftigte in Rente gehen, heißt es. Es scheint so, als hätten wir bei den Einbürgerungen einen neuen Rekord erreicht. Laut einem Bericht der Welt am Sonntag haben vergangenes Jahr fast 310.000 Menschen die deutsche Staatsbürgerschaft bekommen. Hintergrund ist unter anderem, dass die Regeln für die Einbürgerung mittlerweile leichter sind. Außerdem rechnen viele Behörden damit, dass künftig mehr Ukrainer einen deutschen Pass beantragen werden. Das Grundgesetz wird heute 77 Jahre alt. Zu dem Anlass hat Bundespräsident Steinmeier zum ersten Mal einen deutschlandweiten Mitmachtag für Ehrenamt und gesellschaftliches Engagement ausgerufen. Unter dem Motto »Ganz Deutschland krempelt die Ärmel hoch« laufen noch bis Ende des Monats viele Aktionen, zum Beispiel Aufräumarbeiten, Hilfe in Seniorenheimen oder Arbeiten auf Sportplätzen. In Nürnberg brennt immer noch das Dach einer Schulturnhalle. Nach Angaben der Feuerwehr war das Feuer in der Nacht ausgebrochen. Mittlerweile ist das Dach eingestürzt. Die Löscharbeiten sollen voraussichtlich noch den ganzen Tag über dauern. Ein Feuerwehrmann wurde bei dem Einsatz leicht verletzt. Wegen des starken Rauchs hatten die Behörden die Menschen zwischenzeitlich aufgefordert, Fenster und Türen geschlossen zu halten. Die Ursache des Brandes ist noch unklar. Am Abend treffen der FC Bayern und der VfB Stuttgart im DFB-Pokalfinale aufeinander. Die Münchner stehen zum 25. Mal im Pokalendspiel und gehen als Favorit in die Partie in Berlin. Uli Reitinger berichtet.
4: Zum ersten Mal seit 6 Jahren stehen die Bayern mal wieder in einem DFB-Pokalfinale. Und der Druck ist nicht unerheblich. Geht das heute schief, steht am Ende nur die Meisterschaft. Das ist eigentlich zu wenig für die hohen bayerischen Ansprüche. Der Rekordpokalsieger muss auf Manuel Neuer verzichten. Der hat Wade. Beim VfB Stuttgart sagen sie, wir haben beim Triumph letztes Jahr Blut geleckt. Eine erfolgreiche Titelverteidigung gegen die übermächtigen Bayern. Die Fans träumen.
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1: Auf der A8 Stuttgart Richtung München zwischen Günzburg und Burgau ist wegen eines defekten LKW der Standstreifen blockiert. Geblitzt wird nur an einer Stelle. Auf der A8 bei Augsburg gibt es eine Abstandsmessung. Die kostenfreie Verkehrs- und Blitzer-Hotline 08000 11 82 11.
5: Radio Schwaben ist hier. Schönen guten Morgen. Wenn ihr noch nicht aufgestanden seid, würde ich empfehlen, das jetzt zu tun, denn die Sonne ist auch schon wach und sonst verpasst man ja wirklich so viel von diesem schönen, tollen Wetter, was wir haben an diesem Wochenende. Ich würde sagen, vielleicht erstmal einen schönen starken Kaffee und von uns gibt's eine halbe Stunde 80er nach 8 zum Start in diesen Samstag. Ich bin Ralf Hohn. Guten Morgen.

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0: Ja, und heute habe ich was für die Pfingstferien. Es ist nämlich jetzt keine Tagestour, sondern eine Tour, die ein bisschen mehr Zeit in Anspruch nimmt. Erik Siemen von der Allgäu GmbH.
2: Mein heutiger Tourentipp ist ein echter Klassiker, der Illerradweg. Für den gesamten Illerradweg von Ulm nach Oberstdorf benötigt man 2 bis 3 Tage, je nachdem, wie lang die Tagesetappen sein sollen. Die Gesamtstrecke sind 150 Kilometer. Etwa 10 Stunden Gesamtfahrzeit sind zu bewältigen und dabei 680 Höhenmeter. Es ist natürlich ein Flussradweg, das heißt keine allzu steilen Anstiege zu erwarten. Und es macht Sinn, den in Richtung Süden zu fahren, weil man dann die tolle Sicht in die Berge die ganze Zeit erleben kann. Man kommt an einer Vielzahl von Allgäuer Städten vorbei. In Memmingen geht's los, Kempten, Immenstadt. Tolle Erlebnisse in den uralten Städten und in zum Beispiel den Museen, die da dazugehören. Man kommt am Schwäbischen Bauernhofmuseum in Illerbeuren vorbei, an der Kartause Buxheim. Also man sieht, vielleicht nimmt man sich eben doch einen längeren Zeitraum, damit man auch die ganzen Sehenswürdigkeiten erleben kann. Übernachtungen am besten in den Städten oder es gibt auch die Möglichkeit, in den Städten mit Bahnhof, also zum Beispiel Memmingen, Kempten, Immenstadt, dann die Tour vorzeitig zu beenden und dann mit der Bahn wieder zurückzufahren.
0: Ja, warum immer großartig weit wegfahren, muss man ja gar nicht, einfach mal Urlaub daheim machen. Der Illerradweg von Ulm nach Oberstdorf, vielleicht wirklich eine tolle Idee für die Pfingstferien.
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0: Es ist 8 Uhr und 26 Minuten. 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
1: Heute ist es bei uns freundlich und klar. Am Nachmittag wird es oft warm bis heiß mit rund 25 bis 27 Grad. Am Abend bleibt es meist freundlich. In Nordschwaben ziehen später auch dichtere Wolken auf. Der Radio Schwaben 3-Tage-Trend. Morgen beginnt es zwischen Nordschwaben und dem Allgäu, vor allem in den Tälern und im Allgäu stellenweise mit Nebel. Danach ist es teils wolkig, teils sonnig und am Nachmittag wieder sehr warm mit 27 bis 30 Grad. Am Montag wechseln sich Sonne und Wolken ab, im Allgäu hält sich örtlich anfangs noch Nebel. Zum Wochenstart ändert sich wenig, freundlich, trocken und weiterhin frühsommerlich warm. In Großaltingen 15 Grad und wolkenlos, in Erkheim 16 Grad und klar, in Neu-Ulm 17 Grad.
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1: Vorsicht auf der A7 Ulm Richtung Füssen-Reute zwischen Rastplatz Brühl-West und Bergheim wegen einer ungesicherten Unfallstelle und Fahrzeugteilen auf der Fahrbahn. Auf der A8 Stuttgart Richtung München zwischen Günzburg und Burgau blockiert ein defekter LKW den Standstreifen. Nur ein Blitzer ist aufgebaut. Auf der A8 bei Augsburg gibt es eine Abstandsmessung. Gute und sichere Fahrt.
3: Also was das Wetter angeht, ist es ja wirklich eine absolute Punktlandung. Ne? Pünktlich zu diesem langen Pfingstwochenende und zum Start in die Pfingstferien haben wir so ein tolles Wetter. Und da würde sich ja vielleicht auch heute ein Picknick anbieten. Tolle Ideen, wie man das Picknick so richtig umsetzen kann und vor allen Dingen an welchen Orten, hat Jojo Schweizer gleich für uns.

0: Schönen guten Morgen und ein tolles, langes Pfingstwochenende mit uns mit Radio Schwaben. Ja, man sollte dieses tolle Wetter ja auf jeden Fall nutzen, egal wie, ob man vielleicht grillen möchte oder an den See fährt oder Jojo Schweizer hat auch eine tolle Idee, ein Picknick, und da hat sie auch gute Ideen, an welchen Orten man so ein Picknick bei diesem schönen Wetter machen könnte.
1: Einmal für den Sommer, da gibt es ja ganz schön viele Freilichtkinos. Ihr könntet zum Beispiel jetzt ein Picknick einpacken, passend zum Film. Prüft aber bitte vorher, ob man Essen und Getränke auch mitnehmen darf. Und Popcorn nicht vergessen, das gehört bei jedem Kinopicknick unbedingt dazu. Die zweite Idee ist, ihr klettert auf den Berg und ganz oben auf dem Gipfel gibt's dann ein Picknick. Entweder schleppt ihr so eine kräftige Suppe oder einen Eintopf mit oder, was ich persönlich super gerne mag, ist eine Handwurst und ein Handkäse und ein Stückchen Brot dazu. Mua, schmeckt perfekt.
0: Also bei den Temperaturen, die wir jetzt am Wochenende haben, würde ich auch, glaube ich, eher zum Handkäse und zur Wurst tendieren, weil die kräftige Suppe, die heben wir dann uns dann eher vielleicht für die Tage auf, wo es nicht ganz so warm ist. Schließlich knacken wir hier und da an diesem Wochenende die 30-Grad-Marke.

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0: 80er, 90er und aktuelle Hits hier bei uns bei Radio Schwaben. Das ist wirklich eine tolle Spendenaktion, die da ins Leben gerufen wurde. Für den Verein für krebskranke Kinder im Allgäu. Zahlreiche Biker starten heute in Norddeutschland, fahren ganze 750 Kilometer, machen verschiedene Zwischenstopps, um Spenden zu sammeln und sind morgen Mittag um 13 Uhr am Sportplatz in Erkheim. Und ihr könnt auch dabei sein. Hannes Wolf ist derjenige, der das unter anderem alles mit organisiert.
1: Wir wollten eigentlich das Thema Krebs bei Kindern mehr in die Öffentlichkeit bringen, dass man sich auch mal bewusst wird, die trifft's auch. Was bedeutet es für die Familien und das Umfeld? Welche Probleme entstehen dadurch? Also unter anderem auch finanziell und sozial. Und ich denke, das wird uns mit dieser Aktion auch gelingen. Und natürlich wollen wir auch Spenden sammeln. Also kommt am Sonntag gern nach Erkheim an den Eissportplatz. Esst was, trinkt was, informiert euch. Wir würden uns freuen.
0: Also bei tollem Wetter in Erkheim, bisschen Geselligkeit und natürlich auch was Gutes tun für den Verein für krebskranke Kinder im Allgäu. Das Ganze morgen ab 13 Uhr auf dem Sportplatz in Erkheim.
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1: Heute Vormittag ist es freundlich mit viel Sonne und rasch steigenden Temperaturen. Bis zum Nachmittag wird es warm bis heiß, bei meist viel Blau am Himmel. Am Abend bleibt es oft klar. In Bayerisch Schwaben und dem Allgäu liegen die Höchstwerte heute verbreitet zwischen 26 und 29 Grad. Der Radio Schwaben 3-Tage-Trend. Morgen beginnt es örtlich mit Nebel. Danach ist es teils wolkig, teils sonnig und erneut sehr warm mit 27 bis 30 Grad. Am Montag wechseln sich Sonne und Wolken ab. Anfangs kann es vor allem im Allgäu noch dunstig oder neblig sein. Zum Wochenstart am Dienstag setzt sich wieder freundlicheres Wetter mit viel Sonne durch. Im Moment meldet Meitingen wolkenlos bei 18 Grad. In Kaufbeuren klar bei 17 Grad. In Dillingen 16 Grad.
0: 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Es ist 8 Uhr und 57 Minuten. 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
2: Ich bin Dominik Schweiger. Guten Morgen. Unionsfraktionschef Spahn sieht derzeit keinen Spielraum für höhere Sozialleistungen. Etwa Elterngeld oder BAföG könnten auf absehbare Zeit wohl nicht erhöht werden, hat er dem Münchner Merkur gesagt. Die Haushaltslage sei zu angespannt. Unterdessen hat Finanzminister Klingbeil Kompromissbereitschaft bei den geplanten Reformen angekündigt. Bis zur Sommerpause will sich die Koalition unter anderem mit Steuern, Rente und dem Arbeitsmarkt beschäftigen. Jetzt am warmen Wochenende dürfte es viele Menschen an Badeseen und in Freibäder ziehen. Die Bäder kämpfen allerdings weiter mit Personalmangel. Nach Angaben des Bundesverbands Deutscher Schwimmmeister ist derzeit nur etwas mehr als die Hälfte der offenen Stellen für Bademeisterinnen und Bademeister besetzt. Ein Grund ist demnach, dass viele Beschäftigte in Rente gehen. Unser Grundgesetz feiert heute Geburtstag. Unsere Demokratie lebt ja davon, dass die Menschen mitmachen. Deswegen hat Bundespräsident Steinmeier für heute den ersten deutschlandweiten Mitmachtag ausgerufen. Einen Tag fürs Ehrenamt. Mehr von Diana Kramer.
3: Die Aktionen zum Grundgesetz-Ehrentag laufen schon seit 18. Mai und gehen noch bis Ende des Monats weiter. Das Motto: ganz Deutschland krempelt die Ärmel hoch. Organisiert von Vereinen, Unternehmen und Kommunen gibt es im ganzen Land Aufräumaktionen in Seniorenheimen. Bäume werden geschnitten oder Sportplätze auf Vordermann gebracht. In Zeiten wie diesen würden viele Menschen nach Halt und Orientierung suchen. Genau darum soll es gehen, hatte Steinmeier zum Auftakt erklärt.
2: Bundesweit finden heute Demos unter dem Motto Menschenwürde verteidigen statt. Auch in Bayern wird protestiert. In Nürnberg, München und Würzburg sind am Nachmittag Kundgebungen angemeldet. In München werden 3000 Teilnehmende erwartet. Die Initiatoren fordern die Einleitung eines Verbotsverfahrens gegen die AfD. Diese sei ein Motor für Hass und Gewalt, heißt es. Heute Abend steht das große DFB-Pokal-Finale auf dem Programm. Der FC Bayern trifft in Berlin auf den VfB Stuttgart. Dazu Bayern-Coach Vincent Kompany.
4: Das bleibt einfach ein historischer Moment, wenn man diese Pokal in die Luft stehen kann.
2: Anstoß ist um 20 Uhr.
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1: Auf der A7 Ulm Richtung Füssenreute zwischen Dettingen an der Iller und Bergheim staut es sich auf 2 Kilometern. Der Zeitverlust beträgt bis zu 10 Minuten. Meldungen über Blitzer oder Abstandsmessungen liegen uns nicht vor. Meldet Staus und Blitzer immer per WhatsApp unter 08000 11 82 11.
5: Nicht nur die Sonne lacht, sondern ihr könnt auch mit einem Lächeln in diesen Samstagvormittag starten. Gleich hier bei uns bei Radio Schwaben mit Willi Astor und pünktlich zum Start in die Pfingstferien mit seinem Wortstudio. Ich bin Ralf Hohn, schönen Samstagvormittag wünsche ich.

0: Danke, dass ihr Radio Schwaben eingeschaltet habt. Bei uns bekommt ihr mehr 80er, 90er und aktuelle Hits. Ich bin Ralf Hohn. Hallo und Servus.
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2: Ja, servus, liebe Hörer von Radio Schwaben. Jetzt am Wochenende ist wieder Urlaubszeit. Die Ägypter haben übrigens dann auch Sphinxferien. Und wie schaut's bei Ihnen aus? Bleiben Sie auch daheim bei den Deutschen am Gardasee? Da ist doch der Deutsche daheim, da trifft man sie doch alle, die Nachbarn, die Freunde. Da muss man doch gar nicht ins Ausland, oder? Wozu in die Ferne schweifen, wo das Gute liegt saunah? Und wenn's schön warm ist, also weil wenn ich heute so durchs Klima wandle, wird's den Sommer bestimmt werden wie in der Sauna. Gut, sicherlich. Es gibt auch welche, die reisen diese Tage sogar bis nach Italien, ins Berlusconium. Also manchmal fährt man da schon wirklich einen Stiefel zusammen, gell? Also die italienische Hauptstadt selber werde ich eher nicht besuchen, weil die habe ich schon auf CD-ROM. Mei, dann mache ich heute vielleicht eine kleine Tour nach Verona, gell? Weil ich bin ja selber eine absolute Verona-Tour. Und dann besuche ich die Tante Grazia nebenbei. Da fällt mir ein, letztes Jahr an Pfingsten, da haben sie uns geblitzt, da bin ich reingerauscht in so ein italienisches Radar. Also in eine Fahrfalle. Naja, ich freue mich jedenfalls aufs Essen. Gell? Die Vorspeise bestelle ich immer beim Andi, also beim Andi Basti. Und als Dessert gibt's natürlich eine Melone. Aber ganz ehrlich, am meisten freue ich mich auf dem Strand. Weißt, wenn ich dann auf meinem Liegestuhl bin und mich brutzeln lasse, denke ich mir, bestimmt, warum ist denn schon wieder mein Ambre so leer? Ja, und falls dann ein paar Bella Ragazzi vorbeischlendern, dann denke ich besonders gern an Italien und die Po-Ebene. In diesem Sinne, herzliche Grüße und noch einen schönen Urlaub. Ihr Ingo Knito.
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0: ist ein Samstag oder drei Tage Wochenende. Daran könnte man sich wirklich gewöhnen. Wir wünschen euch jetzt ein herrliches Pfingstwochenende.
1: Wir hoffen, ihr habt heute den Einkauf entweder schon gut überstanden oder habt Glück, dass die Horden schon vorbeigezogen sind.
0: Wir wünschen euch tolle Grillpartys, wenn ihr noch Fleisch gefunden habt. Natürlich Radeltouren, eine gute Fahrt, falls es in den Urlaub, in die Berge oder was weiß ich wohin geht. Ne? Habt einfach eine gute Zeit.
1: Und wenn wir uns das nächste Mal im Frühstücksradio hören, dann ist das nächste Wochenende ja schon wieder einigermaßen in Sichtweite. Ist ja dann schon wieder eine kurze Woche. Das Frühstücksradio immer von 5 bis 9. Wir hören uns am Dienstag wieder. Bis dann.
0: Servus.
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3: Es ist 9 Uhr und 26 Minuten. 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
4: Heute ist es bei uns erst sonnig und klar. Bis zum Mittag setzt sich verbreitet freundliches Wetter durch. Am Nachmittag wird es warm bis heiß mit viel Sonne. In der kommenden Nacht kühlt es auf etwa 8 bis 14 Grad ab. Dazu kann sich vor allem im Ostallgäu, im Unterallgäu und örtlich auch in Nordschwaben Nebel bilden. Der Radio Schwaben 3-Tage-Trend. Morgen ist es in Bayerisch-Schwaben und im Allgäu erst teils trüb oder neblig. Später gibt es wieder längere, freundliche Abschnitte. Und am Nachmittag stehen 27 bis 30 Grad an. Am Montag zeigt sich ein Mix aus Sonne und Wolken, anfangs örtlich erneut mit Nebelfeldern. Zum Wochenstart ist es anschließend überwiegend freundlich und warm. Aktuell meldet Welden 18 Grad und wolkenlos. Bad Hindelang 17 Grad und klar. Bissingen, 19 Grad.
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4: Auf der A7 Ulm Richtung Füssenreute zwischen Dettingen an der Iller und Rastplatz Aumühle West staut es sich auf 7 Kilometern. Der Zeitverlust beträgt bis zu 14 Minuten. Meldungen über Blitzer oder Abstandsmessungen liegen uns derzeit nicht vor. Kommt's gut an.
6: Ist doch irgendwie schön, oder? Dass wir jetzt so langsam wieder in die Zeit kommen, dass wir nicht nur über Urlaub sprechen, sondern auch Urlaub machen. Ne? Da wir beispielsweise jetzt die Pfingstferien vor der Brust haben. Aber die Sommerferien sind natürlich auch nicht mehr so weit. Und wenn es euch an Ideen fehlt, wo ihr in Urlaub hinfahrt, Ina Graf vom Flughafen Memmingen hat gleich eine Idee in dieser halben Stunde.

0: Mit uns mit Radio Schwaben durch dieses tolle frühsommerliche Wochenende. Tja, und bei diesem Wetter denkt man natürlich automatisch an Urlaub. Und es gibt ja wirklich viele tolle Urlaubsziele. Vom Gardasee angefangen über die Kanaren, die Türkei. Aber es gibt auch Urlaubsziele, da kommt man vielleicht erstmal gar nicht so wirklich drauf, dass man sich diese Gegenden ja auch mal anschauen könnte, die ja auch wunderschön sind. Ina Graf vom Flughafen Memmingen meint, man könnte ja auch mal Marokko ausprobieren.
1: Es hat einfach eine unglaubliche Vielfalt, von der Küste bis in die Wüste, von modernen Städten bis in ganz ursprüngliche Orte. Und gerade ganz praktisch durch die gute Anbindung zum Schnellzug, zum Beispiel über Tanger, kommt man super unkompliziert durch das ganze Land, zum Beispiel nach Marrakesch, Fes oder in die berühmte Blaue Stadt. Also perfekt für alle, die ein bisschen Abenteuer wollen, aber trotzdem ganz entspannt reisen möchten.
0: Das klingt ja wirklich auch gut. Vielleicht ja auch noch Last Minute für die Pfingstferien. Zweite Woche, ein paar Tage Marokko. Durchaus eine Idee. Vielen Dank, Ina Graf.
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Und es wäre doch ein Jammer, oder? Wenn man bei diesem schönen Wetter die ganze Zeit zu Hause bleibt. Wie wäre es denn beispielsweise mit dem Pfingstfest in Kloster Lechfeld? Das geht auf jeden Fall noch bis Montag. Und heute ist da beispielsweise auch der Ehrentag für dich, für uns, für alle. Heißt es ab 13 Uhr. Landrat Martin Seiler wird vor Ort sein. Es gibt den ganzen Tag Live-Musik. Es gibt ermäßigte Preise, auch bei Fahrgeschäften und viel mehr. Also, wenn ihr Lust habt, einfach mal vorbeischauen. Das Pfingstfest in Kloster Lechfeld noch bis Montag.

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3: Heute ist es bei uns freundlich, oft schon mit viel Sonne und bis zum Mittag warm, später oft sogar frühsommerlich, mit Höchstwerten zwischen 26 und 28 Grad. Am Abend ziehen nur vereinzelt ein paar Wolken durch, meist bleibt es aber trocken. Und in der Nacht kühlt es, vor allem im Allgäu und in einigen Tälern, auf 8 bis 12 Grad ab. Örtlich kann sich dort wieder Nebel bilden. Der Radio Schwaben 3-Tage-Trend. Morgen geht es nach freundlichem Start warm weiter. Später sind in Bayerisch Schwaben und im Allgäu dichtere Wolken unterwegs und zum Abend einzelne Schauer oder Gewitter möglich. Am Montag zeigt sich ein Mix aus Sonne und Wolken. Im Tagesverlauf bleibt es meist trocken. Zum Dienstag hin setzt sich wieder freundlicheres Wetter durch. Aktuell haben wir in Dinkelscherben 20 Grad bei wolkenlosem Himmel, in Ottobeuren 18 Grad und klar, sowie in Wemding 21 Grad.
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0: Es ist 9 Uhr und 57 Minuten. 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
5: Ich bin Dominik Schweiger. Es scheint so, als hätten wir bei den Einbürgerungen einen neuen Rekord erreicht. Laut einem Bericht der Welt am Sonntag haben vergangenes Jahr fast 310.000 Menschen die deutsche Staatsbürgerschaft bekommen. Hintergrund ist unter anderem, dass die Regeln für die Einbürgerung mittlerweile leichter sind. Außerdem rechnen viele Behörden damit, dass künftig mehr Ukrainer einen deutschen Pass beantragen werden. Das Grundgesetz wird heute 77 Jahre alt. Zu dem Anlass hat Bundespräsident Steinmeier zum ersten Mal einen deutschlandweiten Mitmachtag für Ehrenamt und gesellschaftliches Engagement ausgerufen. Unter dem Motto »Ganz Deutschland krempelt die Ärmel hoch« laufen noch bis Ende des Monats viele Aktionen, zum Beispiel Aufräumarbeiten, Hilfe in Seniorenheimen oder Arbeiten auf Sportplätzen. Eigentlich hatte sich die schwarz-rote Koalition in ihrem Koalitionsvertrag ja darauf geeinigt, das BAföG und das Elterngeld anzuheben. Unionsfraktionschef Spahn meint jetzt aber, dafür ist kein Geld da. Das gleiche gilt für andere staatliche Leistungen, wie zum Beispiel das Bürgergeld oder das Wohngeld. Eigentlich hatte sich die Union und die SPD auf eine BAföG-Reform geeinigt. Unter anderem sollte die Wohnkostenpauschale von 380 Euro auf 440 Euro im Monat steigen. In Nürnberg brennt immer noch das Dach einer Schulturnhalle. Nach Angaben der Feuerwehr war das Feuer in der Nacht ausgebrochen. Mittlerweile ist das Dach eingestürzt. Die Löscharbeiten sollen voraussichtlich noch den ganzen Tag über dauern. Ein Feuerwehrmann wurde bei dem Einsatz leicht verletzt. Wegen des starken Rauchs hatten die Behörden die Menschen zwischenzeitlich aufgefordert, Fenster und Türen geschlossen zu halten. Die Ursache des Brandes ist noch unklar. Am Abend treffen der FC Bayern und der VfB Stuttgart im DFB-Pokalfinale aufeinander. Die Münchner stehen zum 25. Mal im Pokalendspiel und gehen als Favorit in die Partie in Berlin. Uli Reitinger berichtet.
6: Zum ersten Mal seit 6 Jahren stehen die Bayern mal wieder in einem DFB-Pokalfinale. Und der Druck ist nicht unerheblich. Geht das heute schief, steht am Ende nur die Meisterschaft. Das ist eigentlich zu wenig für die hohen bayerischen Ansprüche. Der Rekordpokalsieger muss auf Manuel Neuer verzichten. Der hat Wade. Beim VfB Stuttgart sagen sie, wir haben beim Triumph letztes Jahr Blut geleckt. Eine erfolgreiche Titelverteidigung gegen die übermächtigen Bayern. Die Fans träumen.
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3: Auf der A7 Ulm Richtung Füssenreute staut es sich zwischen Dettingen an der Iller und dem Rastplatz Aumühle West auf 6 Kilometern, zwischen Dettingen an der Iller und Bergheim auf 4 Kilometern. Dazu kommt am Grenztunnel Füssen Blockabfertigung mit bis zu 11 Minuten Zeitverlust. Vorsicht auf der A8 München Richtung Stuttgart zwischen Odelshausen und Adelshausen. Dort ist eine Person auf dem Standstreifen unterwegs. Und hier die neuesten Blitzer auf Radio Schwaben. Auf der Poststraße in Klosterlechfeld sowie auf der A8 bei Augsburg gibt es eine Abstandsmessung. Gute Fahrt mit Radio Schwaben.
7: Die Fußball-Bundesliga ist vorbei, das heißt aber nicht, dass wir komplett auf Fußball verzichten müssen, sondern die Zeit bis zur Fußball-Weltmeisterschaft wird geschickt überbrückt. Nächste Woche das Champions-League-Finale und heute das DFB-Pokalfinale zwischen dem FC Bayern und VfB Stuttgart. Und wie die Vorzeichen vor dem Spiel stehen, stimmen zum Spiel gleich hier bei uns bei Radio Schwaben. Ich bin Ralf Hohn, hallo.

0: 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Mit uns geht's durchs Wochenende und wäre heute Fußball-Bundesliga noch, dann wäre das auf jeden Fall das Topspiel Bayern München gegen den VfB Stuttgart. Da aber keine Bundesliga mehr ist, sondern Pokalfinale, dann hat das natürlich auch seinen ganz besonderen Reiz. Heute Abend um 20 Uhr ist Anpfiff im Berliner Olympiastadion. Der VfB Stuttgart ist Titelverteidiger. 6 Jahre lang war der FC Bayern nicht mehr im DFB-Pokalfinale und deswegen natürlich was ganz Besonderes für die Mannschaft und für Joshua Kimmich.
1: Ja, generell ist es immer was sehr Besonderes, hierher zu kommen. Also das merkt man schon innerhalb der Mannschaft, auch beim Staff, bei der eigenen Familie, im Verein. Das spürt man schon, dass jetzt jeder sich wirklich auf das Spiel freut, dass wir uns ja sehr darauf freuen, weil wir eben auch so lange nicht mehr hier waren und deswegen ja sind wir gerne hier und werden alles reinhauen natürlich.
0: Und auch der Bayern-Trainer Vincent Kompany ist natürlich heiß auf das Spiel.
2: Das ist immer lustig natürlich bei Bayern, sagt man, wir waren noch so lange nicht mehr dabei, 6 Jahre. Ich habe meine erste FA Cup in England gewonnen, das war für 40 Jahre, dass die nichts gewonnen hatten. Und dementsprechend, das bleibt einfach ein historischer Moment, wenn man diese Pokal in die Luft stehen kann. Also das hat letztes Jahr Stuttgart gelungen. Und dieses Erfolgserlebnis möchten wir auch haben. Diese Saison, unsere ganze Mannschaft spricht über dieses Pokal schon seit dem ersten Tag im Training, vom Gefühl her. Deswegen glaube ich, dass von Bayern München totale Wertschätzung gibt für dieses Pokal. Und ja, wir wollen den wieder nach München bringen.
0: Der VfB Stuttgart geht als Titelverteidiger ins Spiel heute Abend und Trainer Sebastian Hoeneß würde natürlich gerne auch den Titel nochmal bekommen, aber er weiß ganz genau natürlich, wie schwer das ist.
3: Eine außergewöhnliche Leistung, das ist das, was wir uns vornehmen. Das ist das, was du brauchst, was du immer brauchst gegen die Bayern. Aber wir haben Blut geleckt und ich glaube, das war auch spürbar in der Pokalsaison, die wir jetzt gespielt haben. Die turbulent begann, aber dann recht souverän eigentlich bis ins Finale geführt hat. Und jetzt sind wir hier und haben eigentlich ja das schönste Spiel, das du haben kannst gegen ja die beste Mannschaft in Deutschland. Definitiv eine der besten Mannschaften in Europa und darauf freuen wir uns.
0: Und man kann davon ausgehen, dass es heute Abend definitiv hochklassige Fußballunterhaltung geben wird. Ab 20 Uhr das DFB-Pokalfinale im Berliner Olympiastadion zwischen dem FC Bayern München und dem VfB Stuttgart.

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0: Es ist 10 Uhr und 25 Minuten. 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
1: Heute ist es bei uns in Bayerisch-Schwaben und im Allgäu sonnig und warm durch den Vormittag. Bis zum Mittag und Nachmittag zeigt sich vielfach heiteres Frühsommerwetter. Nur in Nordschwaben ziehen später ein paar Wolkenfelder durch und am Abend bleibt es meist freundlich. In der Nacht kühlt es vor allem im Allgäu auf etwa 8 bis 11 Grad ab. Der Radio-Schwaben-Drei-Tage-Trend. Morgen gibt es teils flache Nebelfelder, besonders im Unter- und Ostallgäu. Danach ist es wieder warm mit 27 bis 30 Grad. Zum Abend sind einzelne Schauer oder Gewitter möglich. Am Montag zeigt sich ein Mix aus Sonne und Wolken. Nach Nebel am Morgen bleibt es meist trocken. Und zum Wochenstart setzt sich dann wieder häufiger die Sonne durch, bei ähnlich warmen Temperaturen. Aktuell meldet Stadt Bergen wolkenlos bei 22 Grad, Mindelheim klar bei 18 Grad und Krumbach bei 22 Grad.
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1: Auf der A7 Ulm Richtung Füssen-Reute zwischen Rastplatz Brühl-West und Rastplatz Aumühle-West sowie zwischen Dettingen an der Iller und Rastplatz Aumühle-West 6 Kilometer Stau. Dazu kommt am Grenztunnel Füssen Blockabfertigung mit bis zu 10 Minuten Zeitverlust. Auf der A8 München Richtung Stuttgart ist zwischen Burgau und Günzburg nach einem Unfall der Standstreifen blockiert. Und hier die neuesten Blitzer auf Radio Schwaben. Auf der Kemptener Straße in Buchlohe und auf der B12 bei Markt Oberdorf gibt es eine Abstandsmessung. Auf der A8 bei Augsburg. Gute und sichere Fahrt.
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0: Mit uns, mit Radio Schwaben, geht es durch das lange Pfingstwochenende. Und der eine oder andere ist ja nun wirklich jetzt schon dabei und plant die Ferien. Pfingstferien sollten ja wahrscheinlich schon in Sack und Tüten sein, aber die Sommerferien. Und es ist immer wieder gut, auch darüber nachzudenken, ob man vielleicht eine Reiserücktrittsversicherung benötigt. 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

Genießt das tolle Wetter hier am langen Pfingstwochenende mit uns mit Radio Schwaben. Und es ist richtig viel los in der Region. Beispielsweise läuft noch der Kinder- und Jugendtag in Donauwörth. Heute bis um 15 Uhr mit vielen Mitmachaktionen für die ganze Familie. Vor allem natürlich für die Kids. Es gibt einen Breakdance-Parcours, es gibt einen Catcar-Parcours. Basteln und Malen ist möglich. Das THW steht 15 Uhr mit vielen Mitmachaktionen für die ganze Familie. Vor allem natürlich für die Kids. Es gibt einen Breakdance-Parcours, es gibt einen Catcar-Parcours.

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2: Am Mittag setzt sich viel Sonne durch, am Nachmittag ist es verbreitet warm, dazu weht zeitweise ein leichter bis spürbarer Wind. Bis zum Abend bleibt es in Bayerisch-Schwaben und im Allgäu meist freundlich und trocken. Der Radio Schwaben 3-Tage-Trend. Morgen gibt es vor allem im Allgäu örtlich Nebelfelder, danach oft Sonne, ab Mittag mehr Wolken und zum Abend einzelne Schauer. Die Frühwerte liegen zwischen 7 und 14 Grad. Am Montag gibt es nach freundlichem Beginn einen Mix aus Sonne und Wolken, später ist es meist trocken. Zur Wochenmitte zeigt sich das Wetter wieder freundlicher und sommerlich warm, mit Höchstwerten um 27 bis 30 Grad. Aktuell haben wir in Aichach 23 Grad bei wolkenlosem Himmel. In Buchloe 21 Grad und trocken, sowie in Kaisheim 22 Grad.
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0: Es ist 10 Uhr und 58 Minuten. 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
4: Ich bin Dominik Schweiger. Mit dem schönen Wetter geht die Freibadsaison so richtig los. Den Bädern fehlen aber Bademeisterinnen und Bademeister. Laut dem Bundesverband Deutscher Schwimmmeister liegt das unter anderem daran, dass viele in Rente gehen. Mehr von Tine Klimach.
5: Einer Umfrage des Verbands kommunaler Unternehmen unter über 90 Badbetreibern zufolge sind die Lücken beim Personal in Schwimmbädern vielerorts groß. Anfang Mai war nur etwas mehr als die Hälfte der Stellen besetzt. Fast jedes dritte Schwimmbad meldete noch einen zweistelligen Personalbedarf. Es sei aber eine Tendenz zu erkennen, dass es wieder mehr werden, heißt es vom Bundesverband der Schwimmmeister weiter.
4: Ehrenamtliche müssen offenbar immer mehr Zeit für Bürokratie aufbringen. Das berichtet die Rheinische Post und beruft sich auf die Stiftung für Engagement und Ehrenamt. Demnach verbringen Vereine im Schnitt mehr als 6 Stunden pro Woche mit Verwaltungsaufgaben. Zum heutigen bundesweiten Ehrentag für ziviles Engagement fordert die Stiftung deswegen weniger Bürokratie für Ehrenamtliche. In Deutschland zeichnet sich ein neuer Rekord bei den Einbürgerungen ab. Laut der Welt am Sonntag haben letztes Jahr fast 310.000 Menschen den deutschen Pass bekommen. Möglich ist der Anstieg auch durch die Reform des Staatsangehörigkeitsrechts. Seitdem sind Einbürgerungen schneller möglich und die doppelte Staatsbürgerschaft grundsätzlich erlaubt. In China sind bei einem Unglück in einem Bergwerk mindestens 90 Menschen ums Leben gekommen. Laut Staatsmedien werden 9 Menschen noch vermisst. Die Suche nach Überlebenden laufe weiter. Ursache des Unglücks war wohl eine Gasexplosion in dem Kohlebergwerk in Nordchina. Die Sicherheit in chinesischen Bergwerken hat sich zuletzt deutlich verbessert. Trotzdem gibt es immer wieder Unfälle. In Cannes endet heute das berühmte Filmfestival mit der Verleihung der Goldenen Palme. Gute Chancen für die Auszeichnung als bester Film hat Vaterland. Darin reist der Schriftsteller Thomas Mann mit seiner Tochter durch das zerstörte Nachkriegsdeutschland.
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2: Auf der A7 Ulm Richtung Füssenreute zwischen Dettingen an der Iller und dem Rastplatz Aumühle West. 6 Kilometer Stau mit bis zu 9 Minuten Zeitverlust. Zwischen Reinhardshoftunnel und Grenztunnel Füssen 2 Kilometer Stau und am Grenztunnel Füssen Blockabfertigung. Vorsicht auf der A96 Lindau Richtung Bregenz zwischen Sigmarszell und Lindau. Fahrzeugteile liegen auf dem rechten Fahrstreifen. Und hier die neuesten Blitzer auf Radio Schwaben. Auf der Henleinstraße in Gersthofen und der Kemptener Straße in Buchlohe sowie auf der B12 bei Markt Oberdorf. Auf der A8 bei Augsburg gibt es eine Abstandsmessung. Kommt gut ans Ziel.
6: Knappes Stündchen bin ich noch bei euch in diesem Samstagvormittag. Ich bin Ralf Hohn und gleich gibt's entspannt unsere Stadtgeschichte, die uns in die Vergangenheit von Augsburg führt in dieser halben Stunde. Hallo, schönen Samstag.

0: Entspannt geht's durchs lange Pfingstwochenende mit uns mit Radio Schwaben. Und jetzt mit unserer Stadtgeschichte, die uns in die Vergangenheit von Augsburg mitnimmt.
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2: An einem warmen Septembertag im Jahr 1367 verabschiedete sich der junge Weber Hans Fugger von seinen Eltern im Dorf Graben.
3: Tschüss! Macht euch keine Sorgen, es wird alles gut gehen.
2: Voller Hoffnung machte er sich zu Fuß auf den Weg nach Augsburg. Dort wollte er sich ein eigenes Leben aufbauen und als Weber erfolgreich werden. Nach vielen Stunden erreichte Hans endlich die große Handelsstadt. Müde von der Reise ging er durch das Stadttor und suchte sich eine Herberge für die Nacht. Am nächsten Morgen ging er direkt ins Rathaus und stellte sich den Ratsmitgliedern vor.
3: Hallo, ich heiße Hans Fugger und bin Weber,
2: sagte er selbstbewusst. Danach zeigte er ein Tuch, das er selbst hergestellt hatte. Es war mit schönen Mustern aus Blumen und Vögeln verziert. Die Männer im Rathaus sahen sofort, dass Hans talentiert war und sein Handwerk gut beherrschte. Hans erklärte, dass er genug Geld gespart hatte, um in Augsburg eine eigene Werkstatt zu eröffnen. Eigentlich durften nur Bürger der Stadt dort arbeiten. Deshalb waren die Ratsmitglieder zuerst unsicher. Doch Hans machte einen ehrlichen und fleißigen Eindruck. Schließlich erlaubten sie ihm, in Augsburg zu bleiben. Kurz darauf traf Hans die Witwe eines früheren Webermeisters. Sie zeigte ihm die Werkstatt ihres verstorbenen Mannes. Dort stand nur noch ein Webstuhl, obwohl früher mehrere dort gewesen waren. Hans erkannte sofort seine Chance. Er übernahm die Werkstatt, kaufte einen kleinen Verkaufsstand auf dem Markt und begann hart zu arbeiten. Mit viel Fleiß und Geduld wurde sein Geschäft immer erfolgreicher. Aus dem jungen Weber, der mit wenig Geld nach Augsburg gekommen war, entstand später einer der bekanntesten und reichsten Familien Europas. So begann die Geschichte der Fugger.
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1: Es ist 11 Uhr und 26 Minuten. 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
2: Heute Mittag ist es bei uns viel sonnig und angenehm warm. Am Nachmittag ziehen nur ein paar lockere Wolken durch. Dazu gibt es zeitweise leichten bis spürbaren Wind. In der Nacht kühlt es auf etwa 8 bis 14 Grad ab. Im Ostallgäu und Unterallgäu stellenweise mit Nebel.
3: Der Radio Schwaben 3-Tage-Trend.
2: Morgen ist es oft freundlich. Später ziehen mehr Wolken auf und zum Abend sind einzelne Schauer oder Gewitter möglich. Dazu ist es mit 27 bis 30 Grad frühsommerlich warm. Am Montag gibt es nach teils sonnigem Beginn einen Mix aus Wolken und Sonne. Am Dienstag setzt sich wieder freundlicheres Wetter durch. In Bayerisch-Schwaben und im Allgäu bleibt es insgesamt warm. Aktuell in Untermeitingen 23 Grad bei wolkenlosem Himmel, in Kempten am Rathaus 22 Grad bei wolkenlosem Himmel und in Botenbach 23 Grad.
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2: Auf der A7 Ulm Richtung Füssenreute zwischen Dettingen an der Iller und dem Rastplatz Aumühle West staut es sich auf 6 Kilometern, zwischen Reinerzhoftunnel und Grenztunnel Füssen auf 2 Kilometern. Am Grenztunnel Füssen ist Blockabfertigung. Vorsicht auf der A7 Ulm Richtung Füssenreute zwischen Durachtalbrücke und Dreieck Allgäu wegen eines defekten Busses. Grund ist eine gefährliche Situation in der Ausfahrt. Und hier die neuesten Blitzer auf Radio Schwaben. Auf der Henleinstraße in Gersthofen und auf der B12 bei Marktoberdorf gibt es eine Abstandsmessung, auf der A8 bei Augsburg. Gute und sichere Fahrt.
4: Das ist ja der perfekte Soundtrack für so ein schönes sommerliches Wochenende, wie wir das gerade haben hier bei uns bei Radio Schwaben. Danke, dass ihr eingeschaltet habt und ich wünsche euch ein richtig schönes, langes Wochenende.

0: Mehr 80er, 90er und aktuelle Hits hier bei uns bei Radio Schwaben. Ich bin mir sehr, sehr sicher, dass bei vielen heute der Grill angeschmissen wird bei diesem Wetter. Und natürlich gehört auch eine gute Bratwurst dazu. Aber habt ihr euch eigentlich schon mal die Frage gestellt, wer hat eigentlich die Bratwurst erfunden? Woher kommt sie? Angela Kress mit einer Antwort.
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2: Wer hat die Bratwurst erfunden?
3: Die genaue Herkunft ist nicht eindeutig einem einzigen Erfinder zuzuordnen. Ähnliche Formen von Wurst gab es nämlich sogar schon in der Antike. So wie wir sie heute kennen, stammt die Bratwurst vermutlich aus Franken oder Thüringen. Für Thüringen spricht eine Rechnung aus dem frühen 15. Jahrhundert. Für Franken spricht die erste Erwähnung einer Bratwurstküche fast 100 Jahre früher. Sicher ist, heute gibt es viele verschiedene Varianten. Für jeden Geschmack ist da was dabei.
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Das war's von mir. Meine 4 Stunden sind rum. Egal, was ihr macht an diesem Wochenende, ob grillen oder chillen, an den See fahren, eine schöne Radeltour, in den Biergarten gehen, macht euch einen richtig schönen Samstag bzw. ein schönes langes Pfingstwochenende. Wir hören uns dann am Dienstagnachmittag wieder und steigen dann ein in den ersten Feierabend der verkürzten Arbeitswoche. Ich bin Ralf Hohn. Macht's gut. Tschüss und schönes Wochenende.

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1: Heute gibt es bei uns viel Sonne und angenehm warme Luft. Am Nachmittag ist es meist heiter, später ziehen nur vereinzelt ein paar Wolken durch. In der kommenden Nacht kühlt es in Bayerisch-Schwaben und im Allgäu, vor allem im Allgäu und im Unterallgäu, auf etwa 8 bis 12 Grad ab. Örtlich kann sich dort Frühnebel bilden. Der Radio Schwaben 3-Tage-Trend. Morgen ist es erst teils sonnig, nachmittags wärmer mit 27 bis 30 Grad. Zum Abend sind einzelne Schauer oder Gewitter möglich. Am Montag geht es nach oft freundlichem Beginn leicht wechselhaft weiter, im Oberallgäu mit etwas höherer Schauerneigung. Am Dienstag zeigt sich das Wetter wieder freundlicher und überwiegend trocken. Aktuell meldet Fischach wolkenlos bei 23 Grad. In Babenhausen leicht bewölkt bei 23 Grad. In Nersingen 23 Grad.
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0: Es ist 11 Uhr und 57 Minuten. 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
3: Ich bin Dominik Schweiger. Jetzt am warmen Wochenende dürfte es viele Menschen an Badeseen und in Freibäder ziehen. Die Bäder kämpfen aber immer noch mit Personalmangel. Nach Angaben des Bundesverbands Deutscher Schwimmmeister ist derzeit nur etwas mehr als die Hälfte der offenen Stellen für Bademeisterinnen und Bademeister besetzt. Ein Grund ist demnach, dass viele Beschäftigte in Rente gehen. Unionsfraktionschef Spahn sieht derzeit keinen Spielraum für höhere Sozialleistungen. Etwa das Elterngeld oder BAföG könnten auf absehbare Zeit wohl nicht erhöht werden, sagte er dem Münchner Merkur. Die Haushaltslage sei zu angespannt. Finanzminister Klingbeil zeigt sich unterdessen in der Rheinischen Post bei den anstehenden Reformen kompromissbereit. Bis zur Sommerpause will sich die Koalition unter anderem mit Steuern, der Rente und dem Arbeitsmarkt beschäftigen. Nach einer Gasexplosion in einer Kohlemine in Nordchina sind laut chinesischen Staatsmedien mindestens 90 Menschen gestorben. Wie viele Personen weiterhin in der Mine eingeschlossen sind, ist bislang unklar. Die Rettungsarbeiten dauern weiter an. Aus Asien berichtet Fabian Kretschmer.
4: Das Unglück soll sich bereits am Freitagabend ereignet haben. Die genaue Ursache für die Gasexplosion ist noch unklar. Ebenfalls, ob sich die Anzahl an Toten weiter erhöhen könnte. Doch die Kohleindustrie in der nordchinesischen Provinz Shaanxi ist für ihre mangelhaften Sicherheitsstandards berüchtigt. In den vergangenen Jahren gab es immer wieder Unfälle mit vielen Toten.
3: Zum heutigen Grundgesetztag hat Bundespräsident Steinmeier die Menschen in Deutschland zu mehr Engagement für die Demokratie aufgerufen. Das Grundgesetz sei eine große Errungenschaft für das Zusammenleben in Deutschland, so Steinmeier. Der Grundgesetzjahrestag steht dieses Mal auch im Zeichen des Ehrenamts. Bundesweit sind dazu tausende Mitmachaktionen geplant. Zum ersten Mal seit 14 Jahren hat es ein Siegertitel des Eurovision Song Contest an die Spitze der deutschen Single-Charts geschafft. In den neuen Top 100 tauchte Bangaranga von der bulgarischen ESC-Gewinnerin Dara ganz oben auf. Der deutsche Beitrag Fire von Sarah Engels ist auf Platz 27 gelandet.
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1: Auf der A7 Ulm Richtung Füssenreute zwischen Rastplatz Brühl West und Rastplatz Aumühle West. 6 Kilometer Stau mit bis zu 10 Minuten Zeitverlust. Am Grenztunnel Füssen Blockabfertigung. Und zwischen Reinhardshoftunnel und Grenztunnel Füssen 2 Kilometer Stau mit bis zu 10 Minuten Zeitverlust. Vorsicht auf der A7 Ulm Richtung Füssenreute. An der Ausfahrt Betzigau sorgt ein defekter Bus für eine gefährliche Situation in der Ausfahrt zwischen Durachtalbrücke und Dreieck Allgäu, ebenfalls wegen eines defekten Busses. Und zwischen Föhringen und Illertissen ist der Standstreifen durch ein defektes Fahrzeug blockiert. Vorsicht auf der B12 zwischen Kempten und Buchlohe, zwischen Jengen und der Ausfahrt A96 Jengen-Kaufbeuren befinden sich in beiden Richtungen Personen auf der Fahrbahn. Auf der B16 Kaufbeuren Richtung Füssen staut es sich in Füssen auf der Augsburger Straße bis zur Sebastianstraße zwischen Dr. Enzinger Straße und König-Ludwig-Brücke auf 1 Kilometer, zwischen Strausbergstraße und König-Ludwig-Brücke auf 2 Kilometern und zwischen Bildhauer Sturmstraße und König-Ludwig-Brücke auf 2 Kilometern mit bis zu 18 Minuten Zeitverlust. Und hier die neuesten Blitzer auf Radio Schwaben. Auf der Henleinstraße in Gersthofen, auf der Schongauer Straße in Landsberg und auf der Kemptener Straße in Haldenwang. Auf der A8 bei Augsburg gibt es eine Abstandsmessung. Gute Fahrt mit Radio Schwaben.
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0: ein Samstag oder drei Tage Wochenende. Daran könnte man sich wirklich gewöhnen. Wir wünschen euch jetzt ein herrliches Pfingstwochenende.
1: Wir hoffen, ihr habt heute den Einkauf entweder schon gut überstanden oder habt Glück, dass die Horden schon vorbeigezogen sind.
0: Wir wünschen euch tolle Grillpartys, wenn ihr noch Fleisch gefunden habt. Natürlich Radeltouren, eine gute Fahrt, falls es in den Urlaub, in die Berge oder was weiß ich wohin geht. Ne? Habt einfach eine gute Zeit.
1: Und wenn wir uns das nächste Mal im Frühstücksradio hören, dann ist das nächste Wochenende ja schon wieder einigermaßen in Sichtweite. Ist ja dann schon wieder eine kurze Woche. Das Frühstücksradio immer von 5 bis 9. Wir hören uns am Dienstag wieder. Bis dann.
0: Servus.
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0: Es ist 12 Uhr und 26 Minuten. 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
1: Heute ist es freundlich und warm. Am Abend ziehen bei uns hier und da ein paar Wolken durch. In der Nacht kühlt es zwischen Nordschwaben und dem Allgäu deutlich ab. Vor allem im Allgäu sind örtlich auch Nebelfelder möglich. Bei Tiefstwerten zwischen 7 und 11 Grad. Der Radio Schwaben 3-Tage-Trend. Morgen ist es meist sonnig, im Tagesverlauf warm mit 28 bis 30 Grad. Später sind einzelne Schauer oder Gewitter möglich. Am Montag geht es nach Frühnebel im Allgäu mit Sonne und Wolken weiter, nachmittags örtlich mit Schauern. Am Dienstag zeigt sich das Wetter wieder freundlicher und meist trocken. In Neusäß 24 Grad und wolkenlos, in Lindau 22 Grad und klar und in Rhein am Lech 24 Grad.
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1: Auf der A7 Ulm Richtung Füssen-Reute staut es sich zwischen dem Rastplatz Buchwald West und dem Rastplatz Witzighausen auf 5 Kilometern mit bis zu 12 Minuten Zeitverlust. Zwischen Föhringen und Illertissen ist der Standstreifen wegen eines defekten Fahrzeugs blockiert und am Grenztunnel Füssen gibt es Blockabfertigung. Vorsicht auf der A8 München Richtung Stuttgart zwischen Burgau und Günzburg. Ein Plastikteil liegt auf der Fahrbahn. Auf der B16 Kaufbeuren Richtung Füssen staut es sich in Füssen auf der Augsburger Straße bis zur Sebastianstraße zwischen der Strausbergstraße und der König-Ludwig-Brücke auf 2 Kilometern. Zwischen der Dr. Enzinger Straße und der König-Ludwig-Brücke auf 1 Kilometer und zwischen der Bildhauer Sturmstraße und der König-Ludwig-Brücke noch einmal auf 2 Kilometern mit bis zu 23 Minuten Zeitverlust. Und hier die neuesten Blitzer auf Radio Schwaben. Auf der Henleinstraße in Gersthofen, auf der Kemptener Straße in Haldenwang und auf der Lindauer Straße in Kempten. Die kostenfreie Verkehrs- und Blitzer-Hotline 08000 11 82 11.
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1: Heute Mittag zeigt sich viel Sonne. Bis in den Nachmittag ist es freundlich bei uns. Dazu meist nur leichter Wind. Am Abend ziehen zwischen Nordschwaben und dem Allgäu stellenweise ein paar Wolken durch. Insgesamt ist es aber angenehm warm. In der Nacht kühlt es vor allem im Allgäu auf etwa 7 bis 11 Grad ab. Örtlich kann sich in Tallagen Nebel bilden. Der Radio Schwaben 3-Tage-Trend. Morgen ist es oft sonnig, später ziehen mehr Wolken auf und zum Abend sind vereinzelt Schauer möglich. Dazu wird es mit 28 bis 30 Grad frühsommerlich warm. Am Montag geht es nach frischem Start wieder freundlich und warm weiter, mit einzelnen dichteren Wolken am Nachmittag. Am Dienstag setzt sich das meist freundliche und weiterhin warme Wetter fort. Die aktuellen Wetterwerte: in Pöttmes 24 Grad bei geringer Bewölkung, in Sonthofen 23 Grad und wolkenlos und in Bissingen 25 Grad.
0: 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Es ist 12 Uhr und 58 Minuten. 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
2: Ich bin Dominik Schweiger. Bundespräsident Steinmeier hat das Grundgesetz als Garant für Freiheit und Demokratie bezeichnet. Zum 77. Geburtstag der Verfassung rief er die Menschen in Deutschland dazu auf, sich stärker für die Gesellschaft einzusetzen. Steinmeier erklärte, jeder könne etwas für das Land oder andere tun. Der diesjährige Grundgesetztag steht deswegen bundesweit im Zeichen des Ehrenamts. Das Motto: für dich, für uns, für alle. Ehrenamtliche müssen offenbar immer mehr Zeit für Bürokratie aufbringen. Das berichtet die Rheinische Post und beruft sich auf die Stiftung für Engagement und Ehrenamt. Demnach verbringen Vereine im Schnitt mehr als 6 Stunden pro Woche mit Verwaltungsaufgaben. Zum heutigen bundesweiten Ehrentag für ziviles Engagement fordert die Stiftung deswegen weniger Bürokratie für Ehrenamtliche. In China sind bei einem Unglück in einem Bergwerk mindestens 90 Menschen ums Leben gekommen. Laut Staatsmedien werden 9 Menschen noch vermisst. Die Suche nach Überlebenden laufe weiter. Ursache des Unglücks war wohl eine Gasexplosion in dem Kohlebergwerk in Nordchina. Die Sicherheit in chinesischen Bergwerken hat sich zuletzt deutlich verbessert. Trotzdem gibt es immer wieder Unfälle. In Cannes endet heute das berühmte Filmfestival mit der Verleihung der Goldenen Palme. Gute Chancen für die Auszeichnung als bester Film hat Vaterland. Darin reist der Schriftsteller Thomas Mann mit seiner Tochter durch das zerstörte Nachkriegsdeutschland. Am Abend treffen der FC Bayern und der VfB Stuttgart im DFB-Pokalfinale aufeinander. Die Münchner stehen zum 25. Mal im Pokalendspiel und gehen als Favorit in die Partie in Berlin. Uli Reitinger berichtet.
3: Zum ersten Mal seit 6 Jahren stehen die Bayern mal wieder in einem DFB-Pokalfinale. Und der Druck ist nicht unerheblich. Geht das heute schief, steht am Ende nur die Meisterschaft. Das ist eigentlich zu wenig für die hohen bayerischen Ansprüche. Der Rekordpokalsieger muss auf Manuel Neuer verzichten. Der hat Wade. Beim VfB Stuttgart sagen sie, wir haben beim Triumph letztes Jahr Blut geleckt. Eine erfolgreiche Titelverteidigung gegen die übermächtigen Bayern. Die Fans träumen.
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1: Auf der A7 Ulm Richtung Füssenreute zwischen dem Rastplatz Finningen und dem Rastplatz Witzighausen 6 Kilometer Stau mit bis zu 9 Minuten Zeitverlust. Am Grenztunnel Füssen ist Blockabfertigung und an der Ausfahrt Betzigau besteht wegen eines defekten Busses eine gefährliche Situation in der Ausfahrt. Auf der B16 Kaufbeuren Richtung Füssen staut es sich in Füssen auf der Augsburger Straße bis zur Sebastianstraße zwischen der Robert-Schmidt-Straße und der König-Ludwig-Brücke, zwischen der Dr. Enzinger-Straße und der König-Ludwig-Brücke sowie zwischen der Strausberg-Straße und der König-Ludwig-Brücke. Insgesamt bis zu 2 Kilometer lang mit bis zu 23 Minuten Zeitverlust. Und hier die neuesten Blitzer auf Radio Schwaben. In der Henleinstraße in Gersthofen und auf der B12 bei Mauerstetten. In der Lindauer Straße in Kempten sowie auf der Kemptener Straße in Haldenwang. Gute und sichere Fahrt.
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3: Es ist 13 Uhr und 27 Minuten. 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
4: Heute ist es bei uns warm und freundlich. Bis zum Abend ziehen nur vereinzelt ein paar Wolken durch. In der Nacht kühlt es vor allem im Allgäu auf 7 bis 11 Grad ab. Örtlich kann sich dort wieder Nebel bilden. Der Radio Schwaben 3-Tage-Trend. Morgen ist es zwischen Nordschwaben und dem Allgäu oft sonnig, am Nachmittag warm bis heiß mit 28 bis 30 Grad. Zum Abend sind vor allem Richtung Allgäu einzelne Schauer oder Gewitter möglich. Am Montag geht es nach Frühnebel wieder freundlich weiter. Später ziehen erneut stellenweise Schauer auf. Zur Wochenmitte zeigt sich viel Sonne, sommerliche Wärme und nur vereinzelt ein Schauer am Abend. In Bobingen 24 Grad und wolkenlos, in Ottobeuren 25 Grad und klar, in Nertingen 24 Grad.
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4: Auf der A7 Ulm Richtung Füssen-Reute zwischen Rastplatz Finningen und Rastplatz Witzighausen 7 Kilometer Stau mit bis zu 13 Minuten Zeitverlust. Am Grenztunnel Füssen ist Blockabfertigung. Außerdem staut es sich zwischen Reinhardshof-Tunnel und Grenztunnel Füssen auf 2 Kilometern. Auf der A8 Stuttgart Richtung München ist auf Höhe Leipheim ein defekter PKW. Der rechte Fahrstreifen und der Standstreifen sind gesperrt. Zwischen Adelzhausen und Odelzhausen brennt ein Fahrzeug. Dadurch kommt es zu Sichtbehinderung durch Rauch. Polizei und Rettungswagen sind unterwegs. Vorsicht auf der B10 Augsburg Richtung Ulm auf Höhe B28 Neu-Ulm-Mitte. Dort gab es einen Unfall wegen Personen auf der Fahrbahn. Und hier die neuesten Blitzer auf Radio Schwaben. Auf der B12 bei Mauerstetten sowie auf der Kemptener Straße in Haldenwang. Auf der Lindauer Straße in Kempten. Gute und sichere Fahrt.
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2: Heute ist es bei uns freundlich und warm. Bis zum Abend meist heiter, nur vereinzelt ziehen ein paar Wolken durch. In der kommenden Nacht kühlt es im Bayerisch Schwaben und im Allgäu, vor allem im Allgäu, deutlich ab. Dort örtlich auf etwa 7 bis 11 Grad. In Augsburg bleibt es etwas milder. Der Radio Schwaben 3-Tage-Trend. Morgen ist es oft sonnig, am Nachmittag verbreitet warm bis heiß mit rund 28 bis 30 Grad. Zum Abend sind vor allem Richtung Allgäu einzelne Schauer oder Gewitter möglich. Am Montag geht es nach Frühnebel im Ostallgäu wieder freundlich weiter, später mit Sonne und Wolken. Zur Wochenmitte ändert sich wenig. Weiter warmes Frühsommerwetter mit viel Sonne und nur wenigen Wolken. Im Moment in Friedberg 26 Grad und wolkenlos. In Oberstaufen 25 Grad und klar, sowie in Wemding 25 Grad.

0: 60 Grad. 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
1: Es ist 13 Uhr und 56 Minuten. 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
2: Ich bin Gregor Jusse Moser. Heute feiert unser Grundgesetz Geburtstag. Da Demokratie von Menschen lebt, die mitmachen, hat Bundespräsident Steinmeier für den heutigen 23. Mai den ersten deutschlandweiten Mitmachtag ausgerufen. Thomas Thonfeld berichtet.
3: Durch das Mitmachen könne jeder Einzelne merken, dass er gebraucht werde. Steinmeier selbst geht mit gutem Beispiel voran, etwa beim Pflegen von Wanderwegen oder Gartenarbeiten in öffentlichen Anlagen. Künftig solle der Geburtstag des Grundgesetzes jedes Jahr auf diese Weise gefeiert werden, wünscht sich der Bundespräsident. Als Tag, an dem alle etwas für andere und für das Land tun.
2: Unionsfraktionschef Spahn sieht derzeit keinen finanziellen Spielraum für höhere Sozialleistungen wie BAföG, Bürgergeld oder Wohngeld. Das sagte er dem Münchner Merkur. Dabei hatte sich die Koalition erst vor wenigen Wochen auf eine BAföG-Reform verständigt. Geplant ist unter anderem, die Wohnkostenpauschale zum Wintersemester anzuheben. Langfristig soll das BAföG schrittweise auf das Niveau der Grundsicherung steigen. Nach einer Gasexplosion im Norden Chinas in einer Kohlemine sind mindestens 90 Menschen ums Leben gekommen. Das berichten chinesische Staatsmedien. Wie viele Menschen noch unter Tage eingeschlossen sind, ist bislang unklar. Die Rettungsarbeiten laufen weiter. Der Norden Chinas ist seit Jahren bekannt für schlechte Sicherheitsstandards in der Kohleindustrie. Nach dem Großbrand einer Nürnberger Schulturnhalle sind die Löscharbeiten weitgehend beendet. Einsatzkräfte bleiben aber vorsorglich weiter vor Ort, falls erneut Glutnester aufflammen. Das Dach der Halle war in der Nacht komplett in Flammen aufgegangen und eingestürzt. Zeitweise waren rund 200 Einsatzkräfte im Einsatz. Ein Feuerwehrmann wurde leicht verletzt. Die Ursache des Feuers ist noch unklar. Zum Fußball. In Berlin ist heute Finale im DFB-Pokal. Ab 20 Uhr stehen sich der FC Bayern und der VfB Stuttgart gegenüber. Für den deutschen Rekordmeister geht's ums Double nach der Meisterschaft in der Bundesliga.
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4: Auf der A7 Ulm Richtung Füssenreute zwischen dem Rastplatz Buchwald West und Vöhringen staut es sich auf 8 Kilometern. Der Zeitverlust beträgt bis zu 11 Minuten und am Grenztunnel Füssen ist Blockabfertigung. Auf der A8 Stuttgart Richtung München ist auf Höhe Leipheim ein defekter PKW. Der rechte Fahrstreifen und der Standstreifen sind gesperrt. Zwischen Adelshausen und Odelshausen ist wegen eines brennenden Fahrzeugs und Sichtbehinderung durch Rauch die Richtungsfahrbahn gesperrt. Außerdem staut es sich zwischen Dasing und Odelshausen auf 3 Kilometern mit bis zu 59 Minuten Zeitverlust. Vorsicht auf der B10 Augsburg Richtung Ulm auf Höhe B28 Neu-Ulm-Mitte. Dort gab es einen Unfall. Außerdem sind Personen auf der Fahrbahn. Und hier die neuesten Blitzer auf Radio Schwaben. Auf der Lindauer Straße in Kempten, auf der B12 bei Mauerstetten und auf der Kemptener Straße in Haldenwang. Gute Fahrt mit Radio Schwaben.
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0: das ist ein Samstag oder drei Tage Wochenende. Daran könnte man sich wirklich gewöhnen. Wir wünschen euch jetzt ein herrliches Pfingstwochenende.
1: Wir hoffen, ihr habt heute den Einkauf entweder schon gut überstanden oder habt Glück, dass die Horden schon vorbeigezogen sind.
0: Wir wünschen euch tolle Grillpartys, wenn ihr noch Fleisch gefunden habt. Natürlich Radeltouren, eine gute Fahrt, falls es in den Urlaub, in die Berge oder was weiß ich wohin geht. Ne? Habt einfach eine gute Zeit.
1: Und wenn wir uns das nächste Mal im Frühstücksradio hören, dann ist das nächste Wochenende ja schon wieder einigermaßen in Sichtweite. Ist ja dann schon wieder eine kurze Woche. Das Frühstücksradio immer von 5 bis 9. Wir hören uns am Dienstag wieder. Bis dann.
0: Servus.
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0: Es ist 14 Uhr und 25 Minuten. 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
1: Heute Nachmittag ist es bei uns freundlich und warm. Bis zum Abend bleibt es meist heiter. Später ziehen hier und da ein paar Wolken durch. In der Nacht kühlt es in Bayerisch-Schwaben und im Allgäu deutlich ab. Vor allem im Allgäu örtlich auf rund 7 bis 11 Grad.
2: Der Radio Schwaben 3-Tage-Trend.
1: Morgen ist es oft sonnig und im Tagesverlauf warm mit Spitzen um 28 bis 30 Grad. Am Abend sind besonders Richtung Allgäu einzelne Schauer oder Gewitter möglich. Am Montag gibt es teils Nebelfelder, danach viel Sonne und nur vereinzelt Schauer. Am Dienstag setzt sich das freundliche und warme Frühsommerwetter in unserer Region fort. Momentan haben wir in Haunstetten 25 Grad bei wolkenlosem Himmel, in Marktoberdorf 23 Grad und klar, sowie in Illertissen 26 Grad.
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1: Auf der A7 Ulm Richtung Füssenreute staut es sich zwischen Rastplatz Finningen und Rastplatz Witzighausen, zwischen Rastplatz Buchwald West und Rastplatz Witzighausen sowie zwischen Rastplatz Buchwald West und Föhringen. Der längste Zeitverlust beträgt bis zu 15 Minuten. Auf der A8 Stuttgart Richtung München ist auf Höhe Leipheim ein defekter PKW. Rechter Fahrstreifen und Standstreifen sind gesperrt. Zwischen Adelzhausen und Odelzhausen ist wegen eines brennenden Fahrzeugs und Sichtbehinderung durch Rauch die Richtungsfahrbahn gesperrt. Außerdem staut es sich zwischen Dasing und Odelzhausen auf 10 Kilometern. Hier verliert ihr bis zu 2 Stunden und 5 Minuten. Vorsicht auf der B10 Augsburg Richtung Ulm auf Höhe B28 Neu-Ulm Mitte. Unfall und Personen auf der Fahrbahn. Und hier die neuesten Blitzer auf Radio Schwaben. Auf der B12 bei Mauerstetten sowie auf der Lindauer Straße in Kempten. Kommt's gut an.
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2: Jetzt haben wir viel Sonne und frühsommerliche Wärme. Gegen Abend ziehen erste Wolken durch, meist bleibt es aber trocken. In der Nacht kühlt es auf 7 bis 14 Grad ab. Besonders im Ostallgäu kann sich zum frühen Morgen stellenweise Nebel bilden. Der Radio Schwaben 3-Tage-Trend. Morgen ist es erst freundlich. Am Nachmittag wird es verbreitet warm bis heiß mit 28 bis 30 Grad. Zum Abend sind vor allem Richtung Allgäu einzelne Schauer oder Gewitter möglich. Am Montag geht es nach oft sonnigem Beginn mit Sonne und Wolken weiter. Später sind erneut einzelne Schauer drin. Zum Wochenstart ändert sich insgesamt wenig. Es bleibt freundlich, warm und nur vereinzelt etwas unbeständig in Bayerisch-Schwaben und im Allgäu. In Affing 26 Grad und wolkenlos, in Kempten am Rathaus 26 Grad und klar, in Wallerstein 27 Grad.
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0: Es ist 14 Uhr und 57 Minuten. 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

0: ich bin Gregor Jussi Moser. Mit dem schönen Wetter geht die Freibadsaison so richtig los. Den Bädern fehlen aber Bademeisterinnen und Bademeister. Laut dem Bundesverband Deutscher Schwimmmeister liegt das unter anderem daran, dass viele in Rente gehen. Mehr von Tine Klimach.
1: Einer Umfrage des Verbands kommunaler Unternehmen unter über 90 Badbetreibern zufolge sind die Lücken beim Personal in Schwimmbädern vielerorts groß. Anfang Mai war nur etwas mehr als die Hälfte der Stellen besetzt. Fast jedes dritte Schwimmbad meldete noch einen zweistelligen Personalbedarf. Es sei aber eine Tendenz zu erkennen, dass es wieder mehr werden, heißt es vom Bundesverband der Schwimmmeister weiter.
0: Bundespräsident Steinmeier hat das Grundgesetz als Garant für Freiheit und Demokratie bezeichnet. Zum 77. Geburtstag der Verfassung rief er die Menschen in Deutschland dazu auf, sich stärker für die Gesellschaft einzusetzen. Steinmeier erklärte, jeder könnte etwas für das Land oder für andere tun. Der diesjährige Grundgesetztag steht deshalb bundesweit im Zeichen des Ehrenamts. Das Motto: für dich, für uns, für alle. Der Start in die Pfingstferien ist auf den bayerischen Autobahnen ruhiger verlaufen als erwartet. Selbst auf der A8 fließt der Verkehr mittlerweile weitgehend wieder. Auf dem Weg von Bayern durch Österreich in den Süden gibt es aber wie erwartet lange Staus. Auf der Inntal- und der Brenner-Autobahn war vor allem in der Früh auf einer Strecke von knapp 30 Kilometern Stop and Go angesagt. In Deutschland zeichnet sich ein neuer Rekord bei den Einbürgerungen ab. Laut der Welt am Sonntag haben letztes Jahr fast 310.000 Menschen den deutschen Pass bekommen. Möglich ist der Anstieg auch wegen der Reform des Staatsangehörigkeitsrechts durch die damalige Ampelregierung 2024. Seitdem sind Einbürgerungen schneller möglich und die doppelte Staatsbürgerschaft ist grundsätzlich erlaubt. Im französischen Cannes endet heute Abend das berühmte Filmfestival mit der Verleihung der Goldenen Palme. Gute Chancen für die Auszeichnung als bester Film hat Vaterland. Darin reist der Schriftsteller Thomas Mann mit seiner Tochter durch das zerstörte Nachkriegsdeutschland.
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3: Auf der A7 Ulm Richtung Füssenreute staut es sich zwischen dem Rastplatz Finningen und dem Rastplatz Witzighausen auf 7 Kilometern. Außerdem zwischen dem Rastplatz Buchwald West und Föhringen auf 8 Kilometern mit bis zu 13 Minuten Zeitverlust. Auf der A8 Stuttgart Richtung München ist zwischen Adelzhausen und Odelzhausen wegen einer Unfallaufnahme die Fahrbahn auf einen Fahrstreifen verengt. Zwischen Dasing und Odelzhausen staut es sich auf 6 Kilometern mit bis zu 51 Minuten Zeitverlust. Und hier die neuesten Blitzer auf Radio Schwaben. Auf der Krumbacher Straße in Kammeltal, auf der B12 bei Mauerstetten und in der Lindauer Straße in Kempten. Kommt gut ans Ziel.
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0: Kelly, Raquel, Montes.
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2: Es ist 15 Uhr und 27 Minuten. 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
3: Heute Nachmittag gibt es viel Sonne. Bis zum Abend ziehen nur vereinzelt ein paar Wolken durch. Dazu ist es angenehm warm. In der Nacht kühlt es deutlich ab. Im Ostallgäu örtlich auf rund 7 bis 11 Grad, sonst meist etwas milder. Der Radio Schwaben 3-Tage-Trend. Morgen ist es oft freundlich. Später ziehen vor allem am Abend einzelne Schauer oder Gewitter auf, bei Höchstwerten um 28 bis 30 Grad. Am Montag geht es nach teils frischem Start mit Sonne und Wolken durch den Tag, im Allgäu mit den besseren Chancen auf Schauer. Zur Wochenmitte bleibt es überwiegend freundlich und warm zwischen Nordschwaben und dem Allgäu. Aktuell haben wir in Dasing 27 Grad bei wolkenlosem Himmel, in Bad Grönenbach 26 Grad und klar, sowie in Burtenbach 27 Grad bei wolkenlosem Himmel.
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3: Auf der A7 Ulm Richtung Füssen-Reute staut es sich zwischen Dettingen an der Iller und Bergheim auf 7 Kilometern und zwischen Rastplatz Buchwald West und Vöhringen auf 8 Kilometern mit bis zu 11 Minuten Zeitverlust. Auf der A8 Stuttgart Richtung München ist zwischen Adelzhausen und Odelzhausen wegen eines brennenden Fahrzeugs die Sicht durch Rauch behindert, die Richtungsfahrbahn gesperrt, die Fahrbahn auf einen Fahrstreifen verengt und es läuft die Unfallaufnahme. Zwischen Dasing und Odelzhausen staut es sich außerdem auf 6 Kilometern mit bis zu 51 Minuten Zeitverlust. Vorsicht auf der A96 München Richtung Lindau zwischen Stetten und Erkheim. Dort steht ein liegen gebliebenes Fahrzeug. Es liegen Gegenstände auf der Fahrbahn und der Standstreifen ist blockiert. Und hier die neuesten Blitzer auf Radio Schwaben. Auf der Sportplatzstraße in Augsburg und der Krumbacher Straße in Kammeltal. Auf der B12 bei Mauerstetten sowie der Lindauer Straße in Kempten. Kommt's gut an.
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1: Am Nachmittag ist es bei uns mit viel Sonne angenehm warm. Gegen Abend bleibt es meist freundlich, nur vereinzelt ziehen ein paar Wolken durch. In der Nacht kühlt es auf 7 bis 14 Grad ab. In den typischen Tallagen kann sich stellenweise Nebel bilden. Der Radio Schwaben 3-Tage-Trend. Morgen gibt es erst teils Nebelfelder, danach häufig Sonne. Am Nachmittag und Abend sind zwischen Nordschwaben und dem Allgäu einzelne Schauer oder Gewitter möglich, bei Höchstwerten zwischen 27 und 30 Grad. Am Montag haben wir einen ähnlichen Verlauf mit Frühnebel, viel Sonne und erst später einzelnen Schauern. Zur Wochenmitte bleibt es überwiegend freundlich und warm, das Wetter ändert sich also kaum. Derzeit in Gersthofen 26 Grad bei wolkenlosem Himmel, in Marktrettenbach 24 Grad und trocken und in Jettingen-Scheppach 28 Grad.
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3: Es ist 15 Uhr und 57 Minuten. 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
4: Ich bin Gregor Jusse Moser. Heute feiert unser Grundgesetz Geburtstag. Da Demokratie von Menschen lebt, die mitmachen, hat Bundespräsident Steinmeier für den heutigen 23. Mai den ersten deutschlandweiten Mitmachtag ausgerufen.

0: getroffen. Thomas Thonfeld berichtet.
1: Durch das Mitmachen könne jeder Einzelne merken, dass er gebraucht werde. Steinmeier selbst geht mit gutem Beispiel voran, etwa beim Pflegen von Wanderwegen oder Gartenarbeiten in öffentlichen Anlagen. Künftig solle der Geburtstag des Grundgesetzes jedes Jahr auf diese Weise gefeiert werden, wünscht sich der Bundespräsident. Als Tag, an dem alle etwas für andere und für das Land tun.
0: Die Sonne lacht über Bayern, viele zieht es raus zu Ausflügen, Grillpartys oder ins Freibad. Aber durch das gute Wetter steigt natürlich auch die Gefahr für einen Sonnenbrand. Im Freistaat liegt der UV-Index, der die sonnenbrandwirksame UV-Strahlung bewertet, aktuell flächendeckend auf hohem, teils sogar sehr hohem Niveau, wie Daten des Deutschen Wetterdienstes zeigen. Der DWD empfiehlt Sonnencreme, Kopfbedeckungen und in den Mittagsstunden am besten im Schatten zu bleiben. Unionsfraktionschef Spahn hält eine Erhöhung von Elterngeld und BAföG aktuell für unrealistisch. Der CDU-Politiker hat dem Münchner Merkur gesagt, solange Deutschland kein Wirtschaftswachstum habe, gebe es keinen finanziellen Spielraum für höhere staatliche Leistungen. Das Deutsche Studierendenwerk kritisiert das scharf, Sparen an Bildung schade dem Wirtschaftsstandort. In Düsseldorf sind zwei Straßenbahnen frontal zusammengestoßen. Bei dem Unfall an der Ecke Berliner Allee und Graf-Adolf-Straße sind 28 Menschen verletzt worden, 5 davon schwerer. In Lebensgefahr schwebt laut Polizei aber niemand. Die Unfallursache ist noch unklar. Die Straßenbahnen werden derzeit großräumig umgeleitet. Die U-Bahnen sind nicht betroffen. Wer wird DFB-Pokalsieger? Nach dem Gewinn der Meisterschaft in der Fußball-Bundesliga will der FC Bayern heute Abend im Finale gegen Stuttgart das Double holen. Die Stuttgarter dagegen wollen natürlich ihren Titelgewinn aus dem letzten Jahr verteidigen. Anstoß in Berlin ist um 20 Uhr.
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3: Auf der A7 Ulm Richtung Füssenreute zwischen Dettingen an der Iller und dem Rastplatz Aumühle West 7 Kilometer Stau mit bis zu 10 Minuten Zeitverlust. Auf der A8 Stuttgart Richtung München zwischen Adelzhausen und Odelzhausen Unfallaufnahme, die Fahrbahn ist auf einen Fahrstreifen verengt und zwischen Dasing und Odelzhausen staut es sich auf 4 Kilometern mit bis zu 25 Minuten Zeitverlust. Und hier die neuesten Blitzer auf Radio Schwaben in der Sportplatzstraße und am Klinkerberg in Augsburg, auf der Apfeltranger Straße in Kaufbeuren, auf der B12 bei Mauerstetten sowie auf der OAL1 bei Seeg und an der Münchener Straße in Schwangau. Gute und sichere Fahrt.
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0: Es ist 16 Uhr und 24 Minuten. 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
1: Heute ist es bei uns noch oft freundlich und warm. Bis zum Abend zeigt sich der Himmel teils locker bewölkt. In Bayerisch-Schwaben und dem Allgäu sinken die Temperaturen in der Nacht auf etwa 8 bis 14 Grad. Der Radio Schwaben 3-Tage-Trend. Morgen gibt es vor allem im Allgäu und örtlich auch in den Tälern Nebelfelder. Danach ist es verbreitet sonnig und am Nachmittag angenehm warm mit 27 bis 30 Grad. Am Montag zeigt sich erst stellenweise Frühnebel, dann wieder viel Sonne bei ähnlichem Wetter. Zur Wochenmitte setzt sich der freundliche und warme Frühsommerkurs fort. In Kissing 27 Grad und wolkenlos, in Dietmannsried 26 Grad und klar und in Nersingen 28 Grad.
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1: Auf der A8 Stuttgart Richtung München zwischen Dasing und Odelzhausen sowie zwischen Adelzhausen und Odelzhausen staut es sich. Der Zeitverlust beträgt bis zu 56 Minuten. Vorsicht auf der A8 München Richtung Stuttgart zwischen Burgau und Günzburg. Dort steht ein liegengebliebenes Fahrzeug. Der Standstreifen ist blockiert. Und hier die neuesten Blitzer auf Radio Schwaben. In der Sportplatzstraße und am Klinkerberg in Augsburg. Auf der Münchener Straße in Schwangau sowie auf der Apfeltranger Straße in Kaufbeuren. Kommt's gut an!
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1: Heute am frühen Abend ist es freundlich und warm. Bis Mitternacht ist der Himmel meist klar oder nur locker bewölkt. Dazu geht nur schwacher Wind. In der Nacht kühlt es deutlich ab. Im Ostallgäu sind stellenweise um die 8 Grad möglich. Sonst ist es oft etwas milder.
2: Der Radio Schwaben 3-Tage-Trend.
1: Morgen gibt es örtlich Nebelfelder. Danach zeigt sich vielfach die Sonne, ehe am Abend einzelne Schauer oder Gewitter aufziehen. Am Nachmittag stehen 27 bis 30 Grad an. Am Montag gibt es teils noch Dunst oder Nebel. Später ist es wieder freundlich und warm. Zur Wochenmitte ändert sich wenig. Viel Sonne, nur zeitweise Wolken. Und in Bayerisch-Schwaben und im Allgäu bleibt es frühsommerlich. In Aindling 27 Grad und wolkenlos. In Wertach 24 Grad. In Gundelfingen 27 Grad und klar.
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4: Es ist 16 Uhr und 57 Minuten.
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5: Ich bin Gregor Jusse Moser. Ehrenamtliche müssen immer mehr Zeit für Bürokratie aufbringen. Das berichtet die Rheinische Post und beruft sich auf die Stiftung für Engagement und Ehrenamt. Demnach verbringen Vereine im Schnitt mehr als 6 Stunden pro Woche mit Verwaltungsaufgaben. Zum heutigen bundesweiten Ehrentag für ziviles Engagement fordert die Stiftung deswegen weniger Bürokratie für Ehrenamtliche. Außerdem feiert unsere Verfassung, das Grundgesetz, ihren 77. Geburtstag. Jetzt am warmen Wochenende dürfte es viele Menschen an Badeseen und in Freibäder ziehen. Die Bäder kämpfen aber immer noch mit Personalmangel.

0: Nach Angaben des Bundesverbands Deutscher Schwimmmeister ist derzeit nur etwas mehr als die Hälfte der offenen Stellen für Bademeisterinnen und Bademeister besetzt. Ein Grund ist demnach, dass viele Beschäftigte in Rente gehen. Das Feuer in einer Nürnberger Schulturnhalle ist mittlerweile gelöscht. Seit dem Abend war die Feuerwehr im Einsatz. Florian Klaus berichtet.
1: Das Dach der Turnhalle hat in der Nacht komplett in Flammen gestanden und ist eingestürzt. Das Hauptgebäude der Schule ist nach jetzigem Stand heil geblieben. Die Feuerwehr musste zum Löschen mit einem Großaufgebot anrücken. Zusammen mit Rettungsdienst und technischem Hilfswerk waren zeitweise knapp 200 Leute im Einsatz. Wie hoch der Schaden durch das Feuer ist und warum es ausgebrochen ist, ist noch unklar.
0: Nach einer Gasexplosion in einer Kohlemine im Norden Chinas sind mindestens 90 Menschen ums Leben gekommen, das berichten chinesische Staatsmedien. Wie viele Menschen noch unter Tage eingeschlossen sind, ist bislang unklar. Die Rettungsarbeiten laufen weiter. Der Norden Chinas ist seit Jahren bekannt für schlechte Sicherheitsstandards in der Kohleindustrie. Im französischen Cannes endet heute Abend das berühmte Filmfestival mit der Verleihung der Goldenen Palme. Gute Chancen für die Auszeichnung als bester Film hat Vaterland. Darin reist der Schriftsteller Thomas Mann mit seiner Tochter durch das zerstörte Nachkriegsdeutschland.
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3: Auf der A8 Stuttgart Richtung München staut es sich zwischen Günzburg und Burgau auf 2 Kilometern sowie zwischen Dasing und Odelzhausen und zwischen Adelzhausen und Odelzhausen jeweils auf 3 Kilometern. Dabei müsst ihr mit bis zu 1 Stunde und 47 Minuten Zeitverlust rechnen. Und hier die neuesten Blitzer auf Radio Schwaben. In der Sportplatzstraße und am Klinkerberg in Augsburg. Auf der Münchener Straße in Schwangau sowie auf der Apfeltranger Straße in Kaufbeuren. Kommt gut ans Ziel.
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3: Es ist 17 Uhr und 25 Minuten. 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
4: Am Abend ist es bei uns noch oft klar oder nur locker bewölkt. Bis in die Nacht bleibt es angenehm warm. Später stehen 8 bis 14 Grad an. Zum Morgen kann sich vor allem in einzelnen Tälern und im Ostallgäu stellenweise Nebel bilden. Der Radio Schwaben 3-Tage-Trend. Morgen gibt es in Bayerisch-Schwaben und dem Allgäu erst teils Nebelfelder, danach verbreitet freundliches Wetter. Am Abend sind örtlich einzelne Schauer möglich, dazu 27 bis 30 Grad. Am Montag zeigt sich erst noch öfter die Sonne, später ziehen wieder mehr Wolken durch. Zum Wochenstart ist es insgesamt warm und leicht wechselhaft, am Dienstag dann wieder freundlicher. In Mehring 26 Grad und wolkenlos, in Mindelheim 24 Grad und klar, in Donauwörth 28 Grad.
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4: Auf der A8 Stuttgart Richtung München zwischen Dasing und Odelzhausen staut es sich auf 3 Kilometern. Ihr verliert bis zu 25 Minuten. Zwischen Günzburg und Burgau laufen Bergungsarbeiten. Der rechte und der mittlere Fahrstreifen sind gesperrt. Zwischen Adelzhausen und Odelzhausen ist wegen einer Unfallaufnahme die Fahrbahn auf einen Fahrstreifen verengt. Und hier die neuesten Blitzer auf Radio Schwaben. In Augsburg auf der Sportplatzstraße und am Klinkerberg, auf der Apfeltranger Straße in Kaufbeuren sowie auf der Münchener Straße in Schwangau. Meldet Staus und Blitzer immer per WhatsApp unter 08000 11 82 11.
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1: Heute am Abend ist es bei uns freundlich und warm. Bis Mitternacht zeigt sich meist noch der Himmel klar. Dazu geht nur ein schwacher bis leichter Wind. In der Nacht kühlt es vor allem im Allgäu auf etwa 7 bis 11 Grad ab. Örtlich kann sich in den Tälern wieder Nebel bilden. Der Radio Schwaben 3-Tage-Trend. Morgen gibt es teils Frühnebel, danach in Bayerisch-Schwaben und dem Allgäu verbreitet sonnig bis locker bewölkt und am Nachmittag angenehm warme 27 bis 30 Grad. Zum Abend sind einzelne Schauer möglich. Am Montag geht es ähnlich weiter, nach örtlichem Nebel mit viel Sonne und später ein paar Wolken. Am Dienstag bleibt es freundlich und warm. Im Moment meldet Zusmarshausen wolkenlos bei 28 Grad, Kaufbeuren klar bei 24 Grad und Burgau 27 Grad.
0: Es ist 17 Uhr und 55 Minuten. 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
2: Ich bin Gregor Jusse Moser. Um vor den Gefahren für die Demokratie durch die AfD zu warnen, sind heute bundesweit Menschen auf die Straße gegangen, auch in Bayern. Zum Aktionstag Menschenwürde verteidigen, AfD-Verbot jetzt, nahmen in München einige hundert Menschen teil, so die Polizei. Abschließende Zahlen gibt es noch nicht. Auch in anderen bayerischen Städten wie Nürnberg, Würzburg und Rosenheim gab es Demonstrationen. Vor genau 77 Jahren, am 23. Mai 1949, ist das Grundgesetz verkündet worden, die deutsche Verfassung. Anlässlich dessen hat Bundespräsident Steinmeier dazu aufgerufen, sich für das weitere Gelingen unserer Demokratie einzusetzen. Auf seine Initiative hin wird heute das Ehrenamt gewürdigt und der 23. Mai auch künftig zum Mitmachtag erklärt. Bundesweit gab es dazu heute tausende Aktionen von Kommunen, Vereinen und Organisationen. Das BAföG für Studierende und schulische Auszubildende erhöhen. Darauf haben sich Union und SPD geeinigt. Einen vor wenigen Wochen geschlossenen Kompromiss stellt Unionsfraktionschef Spahn aber jetzt wieder in Frage. Aus Berlin berichtet Thomas Thonfeld.
3: Eigentlich hatten sich Union und SPD im Koalitionsvertrag ja darauf verständigt, dass es eine BAföG-Reform geben soll. Allerdings mit einer Hintertür. Nur wenn das Geld dafür reicht. Und genau darauf beruft sich Jens Spahn jetzt. Zitat, man kann nur so viel ausgeben, wie man einnimmt. Dabei hatte es sogar aus dem unionsgeführten Forschungsministerium schon geheißen, die Verständigung der Koalition gehe jetzt regulär ins Gesetzgebungsverfahren.
2: Zum ersten Mal ist in Tschechien der Sudetendeutschentag abgehalten worden. Rund 1300 Teilnehmer aus Deutschland und Tschechien gedachten der Vertriebenen nach dem Zweiten Weltkrieg. Der Versöhnungsmarsch folgte in umgekehrter Richtung dem sogenannten Brünner Todesmarsch von 1945. Wer wird DFB-Pokalsieger? Nach dem Gewinn der Meisterschaft in der Fußball-Bundesliga will der FC Bayern heute Abend im Finale gegen Stuttgart das Double holen. Die Stuttgarter dagegen wollen natürlich ihren Titelgewinn aus dem letzten Jahr verteidigen. Anstoß in Berlin ist um 20 Uhr.
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1: Vorsicht auf der A7 Füssen-Reute Richtung Ulm. Zwischen Dietmannsried und der Raststätte Allgäuer Tor Ost. Dort sind Personen auf der Fahrbahn. Außerdem steht ein defekter PKW. Auf der A8 Stuttgart Richtung München staut es sich zwischen Dasing und Odelzhausen auf 3 Kilometern. Ihr verliert bis zu 25 Minuten. Zwischen Günzburg und Burgau laufen Bergungsarbeiten. Dort sind der rechte und der mittlere Fahrstreifen gesperrt. Zwischen Adelzhausen und Odelzhausen ist wegen einer Unfallaufnahme die Fahrbahn auf einen Fahrstreifen verengt. Vorsicht auch auf der A96 Lindau Richtung München zwischen Greifenberg und Inning am Ammersee. Dort liegen Gegenstände auf der Fahrbahn. Und hier die neuesten Blitzer auf Radio Schwaben. In der Sportplatzstraße und am Klinkerberg in Augsburg, in der Siemensstraße in Günzburg sowie auf der Apfeltranger Straße in Kaufbeuren. Die kostenfreie Verkehrs- und Blitzer-Hotline 08000 11 82 11.
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1: Wir hoffen, ihr habt heute den Einkauf entweder schon gut überstanden oder habt Glück, dass die Horden schon vorbeigezogen sind.
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0: Es ist 18 Uhr und 26 Minuten. 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
1: Heute am frühen Abend ist es bei uns oft noch freundlich. Bis Mitternacht ist es meist klar oder nur locker bewölkt. Dazu geht kaum Wind und in der Nacht kühlt es vor allem im Allgäu und in einigen Tallagen auf 8 bis 14 Grad ab, örtlich mit Nebel. Der Radio Schwaben 3-Tage-Trend. Morgen ist es zwischen Nordschwaben und dem Allgäu erst teils sonnig, örtlich mit Frühnebel. Später wird es warm bis heiß mit viel Sonne und nur einzelnen Wolken. Am Abend sind stellenweise Schauer möglich bei 27 bis 30 Grad. Am Montag ist es nach örtlichem Nebel freundlich, später mit mehr Wolken, aber meist trocken. Zur Wochenmitte ist es insgesamt freundlich und warm mit nur geringen Änderungen. Aktuell meldet Schwab München wolkenlos bei 26 Grad, Bad Wörishofen klar bei 24 Grad und Wertingen bei 28 Grad.
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1: Auf der A8 Stuttgart Richtung München zwischen Dasing und Odelzhausen staut es sich auf 3 Kilometern mit bis zu 25 Minuten Zeitverlust. Zwischen Adelzhausen und Odelzhausen läuft eine Unfallaufnahme. Die Fahrbahn ist auf einen Fahrstreifen verengt. Dazu kommen 2 Kilometer Stau mit bis zu 20 Minuten Zeitverlust. Und hier die neuesten Blitzer auf Radio Schwaben. In der Blücherstraße und der Sportplatzstraße in Augsburg, in der Siemensstraße in Günzburg sowie auf der Apfeltranger Straße in Kaufbeuren. Meldet Staus und Blitzer immer per WhatsApp unter 08000 1182 11.
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1: Am Abend ist es bei uns noch oft klar, in Bayerisch-Schwaben und dem Allgäu. Dazu kühlt es in der Nacht deutlich ab. Im Ostallgäu kann sich örtlich Nebel bilden. Die Werte liegen bei etwa 8 bis 14 Grad. Und der Radio Schwaben 3-Tage-Trend? Morgen ist es erst teils sonnig, stellenweise mit Frühnebel. Danach verbreitet freundlich und warm mit 27 bis 30 Grad. Am Abend sind vereinzelt wieder dichtere Wolken möglich. Am Montag geht es ähnlich weiter. Nach frischem Start mit viel Sonne und nur zeitweise lockeren Wolken. Zur Wochenmitte bleibt das freundliche und warme Frühsommerwetter bei uns bestehen. In Gessertshausen wolkenlos bei 26 Grad. In Buchlohe wolkenlos bei 26 Grad. In Asbach-Bäumenheim wolkenlos bei 28 Grad.
0: Es ist 18 Uhr und 58 Minuten. 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
2: Ich bin Gregor Jusse Moser. Unser Grundgesetz feiert heute Geburtstag. Da Demokratie von Menschen lebt, die mitmachen, hat Bundespräsident Steinmeier für den heutigen 23. Mai den ersten deutschlandweiten Mitmachtag ausgerufen. Ursula Winkler berichtet.
3: Es soll der erste Grundgesetz-Ehrentag sein, aber nicht der letzte. Bundespräsident Steinmeier will ihn jährlich feiern, aber nicht als bundesweiten Feiertag, sondern aktiv. Ein Tag, an dem wir uns vornehmen, gemeinsam etwas für andere und für das Land zu tun. Steinmeier ging selbst mit gutem Beispiel voran und pflegte zuletzt Wanderwege, gärtnerte auf dem Friedhof, besuchte Seniorenheime und las Kindern Bücher vor.
2: Den Grundgesetzgeburtstag haben einige auch genutzt, um auf die Straße zu gehen. In rund 20 Städten in Deutschland gab es Kundgebungen für ein AfD-Verbot im Rahmen eines bundesweiten Aktionstags unter dem Motto Menschenwürde verteidigen, AfD-Verbot jetzt. Demonstrationen gab es zum Beispiel in München, Nürnberg, Bochum, Erfurt, Halle oder auch Hamburg. Nach dem Großbrand in einer Nürnberger Schulturnhalle gibt es Kritik an Schaulustigen. Helfern zufolge kamen während des Feuers Menschen teilweise mit kleinen Kindern zur Einsatzstelle und standen im Rauch. Das sei extrem gefährlich und blockiere Zufahrtswege, heißt es von Hilfsorganisationen. Sie rufen dazu auf, nicht aus Neugier oder Sensationslust zu Einsatzstellen.

0: Stellen zu gehen. Der Großbrand ist seit dem Mittag gelöscht. In Deutschland zeichnet sich ein neuer Rekord bei den Einbürgerungen ab. Laut der Welt am Sonntag haben letztes Jahr fast 310.000 Menschen den deutschen Pass bekommen. Möglich ist der Anstieg auch wegen der Reform des Staatsangehörigkeitsrechts durch die damalige Ampelregierung 2024. Seitdem sind Einbürgerungen schneller möglich und die doppelte Staatsbürgerschaft ist grundsätzlich erlaubt. Der FC Bayern oder doch der VfB Stuttgart? Wer gewinnt in dieser Saison den DFB-Pokal? Darüber entscheidet heute das Finale in Berlin ab 20 Uhr. Nach dem Gewinn der Meisterschaft in der Fußball-Bundesliga würden die Münchner gerne auch den Pokal und damit das Double holen. Der amtierende Pokalsieger Stuttgart will seinen Titel natürlich verteidigen.
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2: Auf der A8 Stuttgart Richtung München zwischen Adelzhausen und Odelzhausen läuft eine Unfallaufnahme. Die Fahrbahn ist auf einen Fahrstreifen verengt und es staut sich auf 2 Kilometern mit bis zu 20 Minuten Zeitverlust. Zwischen Dasing und Odelzhausen staut es sich außerdem auf 3 Kilometern. Hier müsst ihr mit bis zu 25 Minuten mehr rechnen. Und hier die neuesten Blitzer auf Radio Schwaben. In Augsburg auf dem Klinkerberg und in der Blücherstraße. In der Siemensstraße in Günzburg sowie in der Apfeltrangerstraße in Kaufbeuren. Gute und sichere Fahrt.
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0: Es ist 19 Uhr und 27 Minuten. 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
1: Heute Abend ist es bei uns noch freundlich und oft klar. Bis Mitternacht bleibt es meist trocken, bei kaum Wind und angenehm warmer Luft. In der Nacht kühlt es dann auf etwa 8 bis 14 Grad ab. Im Ostallgäu kann sich örtlich Nebel bilden.
2: Der Radio Schwaben 3-Tage-Trend.
1: Morgen ist es in Bayerisch-Schwaben und dem Allgäu teils sonnig, stellenweise mit Frühnebel, danach verbreitet freundlich und warm, am Nachmittag oft mit viel Sonne. Am Montag geht es ähnlich weiter, nach frischem Start wieder freundlich und warm. Zur Wochenmitte ist es in weiten Teilen unserer Region heiter bis leicht bewölkt, mit Höchstwerten meist zwischen 28 und 30 Grad. Aktuell meldet Rehling klar bei 27 Grad, Oberstdorf klar bei 26 Grad sowie Buttenwiesen klar bei 27 Grad.
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1: Auf der A8 Stuttgart Richtung München zwischen Adelzhausen und Odelzhausen, Unfall, Aufräumarbeiten, rechter Fahrstreifen und Standstreifen gesperrt. Und hier die neuesten Blitzer auf Radio Schwaben. Auf der Stadtberger Straße und der Münchner Straße in Augsburg. Auf der Siemensstraße in Günzburg sowie der Apfeltranger Straße in Kaufbeuren. Kommt gut ans Ziel.
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1: Der Abend zeigt sich bei uns freundlich.
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0: Temperaturen ändern sich kaum. Momentan meldet Bobingen 26 Grad und wolkenlos, Füssen 23 Grad und klar, sowie Möttingen 27 Grad.
1: Es ist 19 Uhr und 55 Minuten. 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
2: Ich bin Gregor Jusse Moser. Der deutsche Pass ist begehrt wie nie zuvor. Offenbar zeichnet sich ein neuer Einbürgerungsrekord ab. Knapp 310.000 Einbürgerungen gab es nach Recherchen der Welt am Sonntag im vergangenen Jahr. Mehr von Ursula Winkler.
3: Schon 2024 war die Zahl der Einbürgerungen um 46% gestiegen. Vor allem Menschen aus Syrien und der Türkei bekamen einen deutschen Pass. 2025 stieg die Zahl nochmal leicht um rund 6%. Aktuell bekommen die Kommunen weniger Anträge rein, aber sie erwarten im kommenden Jahr den nächsten Boom. Dann dürften viele Geflüchtete aus der Ukraine nach dem deutschen Pass streben, denn 5 Jahre müssen sich die Menschen in Deutschland aufhalten, bis sie ihn beantragen dürfen.
2: Ehrenamtliche müssen immer mehr Zeit für Bürokratie aufbringen. Das berichtet die Rheinische Post und beruft sich auf die Stiftung für Engagement und Ehrenamt. Demnach verbringen Vereine im Schnitt mehr als 6 Stunden pro Woche mit Verwaltungsaufgaben. Zum heutigen bundesweiten Ehrentag für ziviles Engagement fordert die Stiftung deswegen weniger Bürokratie für Ehrenamtliche. Zum ersten Mal ist in Tschechien der Sudetendeutschen-Tag abgehalten worden. Rund 1300 Teilnehmer aus Deutschland und Tschechien gedachten der Vertriebenen nach dem Zweiten Weltkrieg. Der Versöhnungsmarsch folgte in umgekehrter Richtung dem sogenannten Brünner Todesmarsch von 1945. Damals waren etwa 27.000 deutschsprachige Bewohner zur österreichischen Grenze getrieben worden. Mehrere tausend Menschen kamen ums Leben. Dieses Wochenende zieht es viele raus zu Ausflügen, Grillpartys oder ins Freibad. Aber durch das gute Wetter steigt natürlich auch die Gefahr für einen Sonnenbrand. In Bayern liegt der UV-Index, der die sonnenbrandwirksame UV-Strahlung bewertet, aktuell flächendeckend auf hohem, teils sogar sehr hohem Niveau, wie Daten des Deutschen Wetterdienstes zeigen. Der FC Bayern und der VfB Stuttgart spielen gerade im Finale des DFB-Pokals um den Titel. Für den deutschen Rekordmeister geht es nach der Meisterschaft in der Fußball-Bundesliga um das Double. Die Münchner gehen nach den 3 Siegen in den bisherigen Saisonduellen als Favorit in die Partie im Berliner Olympiastadion.
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0: Auf der A8 Stuttgart Richtung München zwischen Adelzhausen und Odelzhausen. Unfall, Aufräumarbeiten, rechter Fahrstreifen und Standstreifen gesperrt. Und hier die neuesten Blitzer auf Radio Schwaben. In Augsburg, auf dem Klinkerberg und in der Blücherstraße sowie auf der Donauwörterstraße in Eichach. Die kostenfreie Verkehrs- und Blitzer-Hotline 08000 11 82 11.
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0: nächsten Samstag oder drei Tage Wochenende. Daran könnte man sich wirklich gewöhnen. Wir wünschen euch jetzt ein herrliches Pfingstwochenende.
1: Wir hoffen, ihr habt heute den Einkauf entweder schon gut überstanden oder habt Glück, dass die Horden schon vorbeigezogen sind.
0: Wir wünschen euch tolle Grillpartys, wenn ihr noch Fleisch gefunden habt. Natürlich Radeltouren, eine gute Fahrt, falls es in den Urlaub, in die Berge oder was weiß ich wohin geht. Ne? Habt einfach eine gute Zeit.
1: Und wenn wir uns das nächste Mal im Frühstücksradio hören, dann ist das nächste Wochenende ja schon wieder einigermaßen in Sichtweite. Mhm. Ist ja dann schon wieder eine kurze Woche. Das Frühstücksradio immer von 5 bis 9. Wir hören uns am Dienstag wieder. Bis dann.
0: Servus.
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0: Es ist 20 Uhr und 25 Minuten. 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
1: Heute Abend ist es bei uns noch oft freundlich mit lockeren Wolken. In der Nacht ist es meist klar, nur örtlich bildet sich vor allem im Ostallgäu sowie in nebelanfälligen Tälern Frühnebel bei 8 bis 14 Grad. Der Radio Schwaben 3-Tage-Trend. Morgen ist es zwischen Nordschwaben und dem Allgäu teils sonnig, örtlich mit etwas Nebel. Danach verbreitet warm bis heiß mit viel Sonne und nur einzelnen Wolken. Am Abend sind vereinzelt Schauer möglich bei 27 bis 30 Grad. Am Montag geht es nach frischem Start wieder freundlich und warm weiter. Zur Wochenmitte bleibt es überwiegend heiter und hochsommerlich warm. Aktuell meldet Zusmarshausen 26 Grad und klar, Mauerstetten 22 Grad und wolkenlos, sowie Tapfheim 27 Grad.
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1: Auf der A8 Stuttgart Richtung München zwischen Adelzhausen und Odelzhausen Unfall, dort laufen Aufräumarbeiten. Der rechte Fahrstreifen und der Standstreifen sind gesperrt. Und hier die neuesten Blitzer auf Radio Schwaben. Auf der Stadtberger Straße und am Klinkerberg in Augsburg sowie auf der Donauwörterstraße in Eichach. Meldet Staus und Blitzer immer per WhatsApp unter 08000 11 82 11.
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1: Heute Abend ist es bei uns freundlich und meist klar. In der Nacht kühlt es spürbar ab auf 8 bis 14 Grad. Meist bleibt es trocken und in den Tälern des Ostallgäus kann sich zum Morgen hin örtlich Nebel bilden. Der Radio Schwaben 3-Tage-Trend. Morgen gibt es in Bayerisch-Schwaben und dem Allgäu erst teils sonniges Wetter, örtlich mit Frühnebel. Danach viel Sonne und nur einzelne Wolken. Am Abend sind vereinzelt Schauer möglich. Dazu wird es warm bis heiß bei 27 bis 30 Grad. Am Montag geht es nach frischem Beginn wieder freundlich und warm weiter. Zur Wochenmitte bleibt es oft heiter, trocken und sommerlich warm. In Dasing 24 Grad und klar, in Jengen 21 Grad sowie in Holzheim 24 Grad.
0: Es ist 20 Uhr und 57 Minuten. 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
2: Ich bin Gregor Jusse Moser. Demokratie lebt von Menschen, die mitmachen, heißt es von Bundespräsident Steinmeier. Zum 77. Geburtstag des Grundgesetzes hatte er für heute den ersten deutschlandweiten Mitmachtag ausgerufen. Künftig soll es jährlich am 23. Mai Angebote von zum Beispiel Vereinen und Kommunen geben, um für das Ehrenamt zu werben. In rund 20 Städten haben viele Menschen den Geburtstag auch genutzt, um für ein AfD-Verbot auf die Straße zu gehen. Zum ersten Mal seit 6 Jahren erhöht der ADAC seine Jahresbeiträge. Zum Jahreswechsel sollen Einzelmitglieder je nach gewählter Mitgliedschaft zwischen 10 Euro und 35 Euro im Jahr mehr bezahlen. Tanja Wagner berichtet.
3: Höhere Kosten für Energie, Personal, Ersatzteile oder Abschlepp- und Werkstattleistungen. Damit begründet der ADAC die geplante Beitragserhöhung. 17 Millionen Euro Verlust verzeichnete der Club im vergangenen Geschäftsjahr. Mehr als 3,7 Millionen Mal rückten die ADAC-Helfer nach eigenen Angaben im vergangenen Jahr aus. Im Schnitt alle 9 Sekunden.
2: Im Krieg zwischen den USA und dem Iran nähern sich die beiden Seiten offenbar an. Das iranische Außenministerium spricht von kleiner werdenden Differenzen, US-Außenminister Rubio von einigen Fortschritten, die es gegeben habe. Wie 2 Regierungsvertreter aus der Nahostregion und ein westlicher Diplomat erklärten, stehen beide Länder angeblich kurz davor, sich auf eine Absichtserklärung für ein Kriegsende zu verständigen. Nach dem Großbrand in einer Nürnberger Schulturnhalle gibt es Kritik an Schaulustigen. Helfern zufolge kamen während des Feuers Menschen teilweise mit kleinen Kindern zur Einsatzstelle und standen im Rauch. Das sei extrem gefährlich und blockiere Zufahrtswege, heißt es von Hilfsorganisationen. Sie rufen dazu auf, nicht aus Neugier oder Sensationslust zu Einsatzstellen zu gehen. Wir schauen zum Basketball. Da steht der FC Bayern im Playoff-Halbfinale der Bundesliga. Auch das 3. Viertelfinale-Hinspiel gewannen die Münchner gegen den Aufsteiger Trier klar mit 99:62. Bamberg folgt den Münchnern ins Halbfinale. Die Franken holten den entscheidenden 3. Sieg gegen Ulm.
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1: Auf der A8 Stuttgart Richtung München zwischen Adelzhausen und Odelzhausen Unfall. Dort laufen Aufräumarbeiten. Der rechte Fahrstreifen und der Standstreifen sind gesperrt. Und hier die neuesten Blitzer auf Radio Schwaben. In der Stadtberger Straße und am Klinkerberg in Augsburg sowie auf der Donauwörther Straße in Eichach. Kommt's gut an.
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0: ist 21 Uhr und 27 Minuten. 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
1: Heute Abend ist es bei uns meist freundlich, bis Mitternacht oft klar oder nur locker bewölkt. Dazu geht kaum Wind. In der Nacht kühlt es in Bayerisch-Schwaben und dem Allgäu, vor allem im Allgäu, auf etwa 8 bis 14 Grad ab. Örtlich kann sich in den Tälern Nebel bilden. Der Radio Schwaben 3-Tage-Trend. Morgen ist es erst teils sonnig, teils mit einzelnen Nebelfeldern. Danach verbreitet warm bis heiß mit meist 28 bis 30 Grad. Zum Abend sind örtlich Schauer oder Gewitter möglich. Am Montag geht es nach frischem Beginn wieder häufig freundlich und sehr warm weiter. Am Dienstag setzt sich das freundliche und warme Frühsommerwetter fort. In Inningen 21 Grad und leicht bewölkt. In Bad Hindelang 17 Grad und wolkenlos. In Monheim 25 Grad.
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1: Uns liegen im Moment keine Staus und Behinderungen vor. Und hier die neuesten Blitzer auf Radio Schwaben. Auf der Stadtberger Straße und am Klinkerberg in Augsburg. Kommt gut ans Ziel.
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1: Zum Start in diesen späten Abend ist es meist freundlich. In der Nacht kühlt es deutlich ab. Im Ostallgäu kann sich örtlich Nebel bilden, sonst bleibt es meist klar.
2: Der Radio Schwaben 3-Tage-Trend.
1: Morgen ist es oft sonnig, später verbreitet warm bis heiß, mit Spitzen um 28 bis 30 Grad. Am Abend sind zwischen Nordschwaben und dem Allgäu, vor allem Richtung Allgäu, einzelne Schauer oder Gewitter möglich. Am Montag geht es nach Frühnebel und freundlichem Vormittag meist wieder sonnig und warm weiter. Zum Wochenstart danach ändert sich wenig. Viel Sonne, nur zeitweise lockere Wolken, bei uns in Bayerisch Schwaben weiter sommerlich warm. Im Moment in Pöttmes 24 Grad bei leichter Bewölkung. In Erkheim 22 Grad und klar, sowie in Oettingen 21 Grad.
0: Es ist 21 Uhr und 58 Minuten. 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
3: Ich bin Justin Hamm. Zum 77. Geburtstag des Grundgesetzes sind bundesweit heute Menschen für ein AfD-Verbot auf die Straße gegangen, auch in vielen bayerischen Städten. Dazu aufgerufen hatte die Initiative Menschenwürde verteidigen, AfD-Verbot jetzt. In München zählte die Polizei rund 600 Teilnehmende. Neben der in München gab es in Bayern noch Demonstrationen in Nürnberg, Würzburg, Rosenheim, Mühldorf und Kempten. Bundesweit fanden Kundgebungen in rund 20 Städten statt. Der deutsche Pass ist begehrt wie nie zuvor. Offenbar zeichnet sich ein neuer Einbürgerungsrekord ab. Knapp 310.000 Einbürgerungen gab es nach Recherchen der Welt am Sonntag im vergangenen Jahr. Mehr von Ursula Winkler.
4: Schon 2024 war die Zahl der Einbürgerungen um 46% gestiegen. Vor allem Menschen aus Syrien und der Türkei bekamen einen deutschen Pass. 2025 stieg die Zahl nochmal leicht um rund 6%. Aktuell bekommen die Kommunen weniger Anträge rein, aber sie erwarten im kommenden Jahr den nächsten Boom. Dann dürften viele Geflüchtete aus der Ukraine nach dem deutschen Pass streben, denn 5 Jahre müssen sich die Menschen in Deutschland aufhalten, bis sie ihn beantragen dürfen.
3: Zum ersten Mal ist in Tschechien der Sudetendeutschen Tag abgehalten worden. Rund 1300 Teilnehmende aus Deutschland und Tschechien gedachten der Vertriebenen nach dem Zweiten Weltkrieg. Der Versöhnungsmarsch folgte in umgekehrter Richtung dem sogenannten Brünner Todesmarsch von 1945. Damals waren etwa 27.000 deutschsprachige Bewohner zur österreichischen Grenze getrieben worden. Mehrere tausend Menschen kamen ums Leben. Die gesetzlichen Krankenkassen haben vor einem Milliardendefizit in der Pflege gewarnt. Der GKV-Spitzenverband erwartet für dieses Jahr ein Minus von insgesamt 4,2 Milliarden Euro. Bundesgesundheitsministerin Warken will noch vor der Sommerpause einen Gesetzentwurf für eine Pflegereform vorlegen. Warken will das Defizit begrenzen und die Beiträge stabilisieren. Und wir schauen zum Basketball. Da steht der FC Bayern im Playoff-Halbfinale der Bundesliga. Auch das dritte Viertelfinalspiel gewannen die Münchner gegen Aufsteiger Trier, klar mit 99-62. Bamberg folgt den Münchnern ins Halbfinale. Die Franken holten den entscheidenden dritten Sieg gegen Ulm.
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1: Auf der A8 Stuttgart Richtung München zwischen Adelzhausen und Odelzhausen nach einem Unfall Aufräumarbeiten. Der rechte Fahrstreifen und der Standstreifen sind gesperrt. Und hier die neuesten Blitzer auf Radio Schwaben. Auf der Stadtberger Straße und am Klinkerberg in Augsburg. Gute und sichere Fahrt.
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0: Es ist 22 Uhr und 26 Minuten. 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
1: Zum Start in diesen späten Abend ist es meist klar oder locker bewölkt. Die Nacht verläuft überwiegend trocken und mild. Nur im Ostallgäu kann sich zum Morgen hin stellenweise Nebel bilden. Die Tiefstwerte liegen bei etwa 8 bis 14 Grad. Der Radio Schwaben 3-Tage-Trend. Morgen ist es in Bayerisch-Schwaben und dem Allgäu oft sonnig. Später wird es verbreitet warm bis heiß mit viel Sonne. Am Abend sind vereinzelt Schauer oder Gewitter möglich. Die Höchstwerte steigen auf rund 28 bis 30 Grad. Am Montag zeigt sich das Wetter ähnlich. Nach teils nebligem Beginn gibt es wieder viel Sonne und am Nachmittag nur hier und da einen Schauer. Zur Wochenmitte ist es freundlich und sommerlich. In Gersthofen 18 Grad und stark bewölkt, in Buxheim 21 Grad und bedeckt und in Neu-Ulm 19 Grad.
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1: Auf der A8 Stuttgart Richtung München zwischen Adelzhausen und Odelzhausen, Unfall, Aufräumarbeiten, rechter Fahrstreifen gesperrt und Standstreifen gesperrt. Keine Radarfallen aufgebaut. Gute und sichere Fahrt.
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1: Heute Abend ist es meist klar oder locker bewölkt. Bis Mitternacht bleibt es trocken, später in der Nacht kühlt es auf etwa 8 bis 14 Grad ab. Der Radio Schwaben 3-Tage-Trend. Morgen ist es oft sonnig, im Tagesverlauf sehr warm, mit Spitzen um 28 bis 30 Grad. Am Abend sind vereinzelt Schauer oder Gewitter möglich. Am Montag beginnt es teils mit Nebelfeldern. Danach zeigt sich in Bayerisch-Schwaben und dem Allgäu wieder häufig die Sonne. Nachmittags ziehen nur stellenweise Wolken oder kurze Schauer durch. Am Dienstag bleibt der freundliche und warme Frühsommerkurs erhalten, mit viel Sonne. In Augsburg 16 Grad, in Steingarten 18 Grad und wolkenlos, in Weißenhorn 17 Grad.
0: Es ist 22 Uhr und 59 Minuten. 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
2: Ich bin Justin Hamm. Erstmals seit 6 Jahren haben die Fußballer des FC Bayern wieder den DFB-Pokal gewonnen. Im Finale von Berlin triumphierten die Münchner mit einem 3:0 gegen Vorjahressieger Stuttgart. Alle 3 Treffer erzielte Sturmstar Harry Kane in der 2. Halbzeit, ein lupenreiner Hattrick. Insgesamt ist es für die Bayern der 21. DFB-Pokalsieg. Den letzten Triumph gab es aber wie gesagt 2020. Nun ist der Pokalfluch gebrochen. Zum 77. Geburtstag des Grundgesetzes sind bundesweit heute Menschen für ein AfD-Verbot auf die Straße gegangen, auch in vielen bayerischen Städten. Dazu aufgerufen hatte die Initiative Menschenwürde verteidigen, AfD-Verbot jetzt. In München zählte die Polizei rund 600 Teilnehmende. Neben der in München gab es in Bayern noch Demonstrationen in Nürnberg, Würzburg, Rosenheim, Mühldorf und Kempten. Bundesweit fanden Kundgebungen in rund 20 Städten statt. Der deutsche Pass ist begehrt wie nie zuvor. Offenbar zeichnet sich ein neuer Einbürgerungsrekord ab. Knapp 310.000 Einbürgerungen gab es nach Recherchen der Welt am Sonntag im vergangenen Jahr. Mehr von Ursula Winkler.
3: Schon 2024 war die Zahl der Einbürgerungen um 46% gestiegen. Vor allem Menschen aus Syrien und der Türkei bekamen einen deutschen Pass. 2025 stieg die Zahl nochmal leicht um rund 6%. Aktuell bekommen die Kommunen weniger Anträge rein, aber sie erwarten im kommenden Jahr den nächsten Boom. Dann dürften viele Geflüchtete aus der Ukraine nach dem deutschen Pass streben, denn 5 Jahre müssen sich die Menschen in Deutschland aufhalten, bis sie ihn beantragen dürfen.
2: Die Filmfestspiele von Cannes sind mit der Verleihung der berüchtigten Goldenen Palme zu Ende gegangen. Der Preis ging dieses Jahr an den rumänischen Regisseur Cristian Mungiu für seinen Film Fjord. Die Hauptrollen wurden von Marvel-Star Sebastian Stan und Renate Reinzweig gespielt. Die Goldene Palme gilt neben dem Oscar und dem Golden Globe als eine der prestigeträchtigsten Auszeichnungen der Filmwelt. Und wir schauen zum Basketball. Da steht der FC Bayern im Playoff-Halbfinale der Bundesliga. Auch das 3. Viertelfinalspiel gewannen die Münchner gegen Aufsteiger Trier, klar mit 99:62. Bamberg folgt den Münchnern ins Halbfinale. Die Franken holten den entscheidenden 3. Sieg gegen Ulm.
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1: Es sieht gut aus auf den Straßen. Das Radio Schwaben Verkehrsradar meldet keine Behinderungen und keine Blitzer.
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0: Es ist 23 Uhr und 24 Minuten. 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
1: Heute Nacht ist es bei uns meist klar und trocken. Gegen Morgen gibt es vor allem in den Tälern des Ostallgäus und in Nordschwaben örtlich Nebel. Sonst oft sternklar bei 8 bis 14 Grad. Der Radio Schwaben 3-Tage-Trend. Morgen ist es nach örtlichem Frühnebel freundlich. Später gibt es in Bayerisch-Schwaben und dem Allgäu viel Sonne. Am Nachmittag wird es verbreitet warm bis heiß mit 28 bis 30 Grad. Zum Abend sind vereinzelt Schauer oder Gewitter möglich, am ehesten im Allgäu. Am Montag zeigt sich das Wetter ähnlich, nach einzelnen Nebelfeldern wieder oft freundlich und sommerlich warm. Zur Wochenmitte ist es überwiegend heiter bis sonnig und die Temperaturen ändern sich kaum. In Rehling 15 Grad und leicht bewölkt, in Pfronten 18 Grad und bedeckt, in Nordendorf 16 Grad.
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1: Aktuell sind uns keine Verkehrsbehinderungen und keine Blitzer bekannt. Weiterhin eine gute Fahrt.
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2: Jetzt geht's bei uns meist klar in die Nacht. Bis zum Morgen kühlt es auf etwa 8 bis 14 Grad ab. In den Tälern des Ostallgäus kann sich stellenweise Nebel bilden. Der Radio Schwaben 3-Tage-Trend. Morgen ist es in Bayerisch-Schwaben und dem Allgäu oft freundlich. Später wird es verbreitet warm bis heiß bei um die 28 bis 30 Grad. Am Abend sind örtlich Schauer oder Gewitter möglich. Am Montag zeigt sich das Wetter ähnlich. Nach teils nebligem Beginn gibt es viel Sonne, später hier und da einen Schauer. Zur Wochenmitte ist es freundlich und sehr warm mit viel Sonne und nur wenigen Wolken. Die aktuellen Wetterwerte. In Dinkelscherben 16 Grad und klar. In Germeringen 18 Grad und wolkenlos. In Rhein am Lech 16 Grad.
0: Es ist 23 Uhr und 59 Minuten. 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
3: Ich bin Justin Hamm. Die Fußballer des FC Bayern haben den DFB-Pokal gewonnen. 6 Jahre nach dem letzten Triumph durften die Münchner wieder im Olympiastadion von Berlin feiern. Mit 3:0 besiegte der Rekordchampion den Vorjahressieger Stuttgarts. Bayern-Profi Alexander Pavlovic bei Sky.
4: Natürlich habe ich davon immer geträumt und jetzt erlebe ich das jeden Tag, jede Woche, jeden Monat. Und heute habe ich den Pokal das erste Mal gewonnen und ist ein unbeschreibliches Gefühl und viel besser als in den Träumen.
3: Mann des Abends war einmal mehr Harry Kane, der alle 3 Tore für die Bayern erzielte. Im Krieg zwischen den USA und dem Iran nähern sich die beiden Seiten offenbar an. Das iranische Außenministerium spricht von kleiner werdenden Differenzen, US-Außenminister Rubio von einigen Fortschritten, die es gegeben habe. Wie 2 Regierungsvertreter aus der Nahostregion und ein westlicher Diplomat erklärten, stehen beide Länder angeblich kurz davor, sich auf eine Absichtserklärung für ein Kriegsende zu verständigen. Nach dem Großbrand in einer Nürnberger Schulturnhalle gibt es Kritik an Schaulustigen. Helfern zufolge kamen während des Feuers Menschen teilweise mit kleinen Kindern zur Einsatzstelle und standen im Rauch. Das sei extrem gefährlich und blockiere Zufahrtswege, heißt es von Hilfsorganisationen. Sie rufen dazu auf, nicht aus Neugier oder Sensationslust zu Einsatzstellen zu gehen. Der Großbrand ist seit dem Mittag gelöscht. Die Ursache ist immer noch unklar. Die gesetzlichen Krankenkassen haben vor einem Milliardendefizit in der Pflege gewarnt. Der GKV-Spitzenverband erwartet für dieses Jahr ein Minus von insgesamt 4,2 Milliarden Euro. Bundesgesundheitsministerin Warken will noch vor der Sommerpause einen Gesetzentwurf für eine Pflegereform vorlegen. Warken will das Defizit begrenzen und die Beiträge stabilisieren. Die deutsche Eishockeymannschaft hat bei der WM den 2. Sieg eingefahren. Die Chancen auf den Viertelfinaleinzug in der Schweiz sind aber trotz des 6:2-Erfolges gegen Österreich geschwunden. Parallel gewann Konkurrent Lettland gegen die USA. Damit ist das DEB-Team auf noch mehr Schützenhilfe angewiesen. Letzter Gruppengegner ist Großbritannien.
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2: Und da gibt es gute Nachrichten. Uns liegen derzeit keine Verkehrsstörungen und keine Blitzer vor.
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0: Es ist 0 Uhr und 24 Minuten. 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
1: Zum Start in diese Nacht ist es meist klar oder locker bewölkt. Gegen Morgen kann sich stellenweise Nebel bilden, vor allem im Ostallgäu und in windgeschützten Tälern, bei Tiefstwerten zwischen 8 und 14 Grad. Tagsüber zeigt sich dann verbreitet freundliches und warmes Frühsommerwetter. Am Abend ziehen örtlich ein paar Wolken und vereinzelt Schauer auf. Der Radioschwaben 3-Tage-Trend. Morgen ist es oft sonnig. Später ziehen vor allem am Nachmittag und Abend einzelne Schauer durch. Dazu gibt es 28 bis 30 Grad. Am Dienstag ist es nach frischem Beginn meist heiter und trocken. Zur Wochenmitte ändert sich wenig. Viel Sonne, nur hier und da lockere Wolken in Bayerisch-Schwaben und dem Allgäu. In Kissing 14 Grad bei leichter Bewölkung, in Lindau 20 Grad und klar, sowie in Harburg 20 Grad.
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1: Radio Schwaben wünscht euch weiterhin gute Fahrt. Im Moment läuft der Verkehr ohne Störungen und Blitzer.
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1: Die Nacht ist bei uns in Bayerisch-Schwaben und dem Allgäu meist klar bis locker bewölkt. Gegen Morgen gibt es stellenweise Nebel, vor allem in den Tälern und Richtung Allgäu. Heute ist der Sonntag, erst freundlich, später ziehen mehr Wolken auf und am Nachmittag sind vereinzelt Schauer oder kurze Gewitter möglich. Dazu ist es warm mit 27 bis 30 Grad. Der Radio Schwaben 3-Tage-Trend. Morgen geht es nach teils freundlichem Start ähnlich weiter. Im Tagesverlauf mit mehr Wolken und einzelnen Schauern. Dazu steht Augsburg-Stadt teils bei 29 Grad. Am Dienstag zeigt sich das Wetter häufiger sonnig und noch etwas wärmer. Zur Wochenmitte ist es insgesamt freundlich bis leicht wechselhaft. In Friedberg 14 Grad. In Memmingen 15 Grad bei wolkenlosem Himmel. In Krumbach 14 Grad.
0: Es ist 0 Uhr und 55 Minuten. 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
2: Ich bin Justin Hamm. Der FC Bayern München hat zum 21. Mal den Fußball-DFB-Pokal gewonnen und eine lange Durststrecke beendet. Mit 3:0 besiegte der Rekordchampion im Finale von Berlin den Vorjahressieger Stuttgart. Sturmstar Harry Kane schnürte in der zweiten Halbzeit einen lupenreinen Hattrick, alle drei Tore. Der unterlegene Stuttgart-Stürmer Dennis Undaff nach dem Spiel bei Sky.
3: Trotzdem muss ich sagen, überwiegt das Positive. Wir haben es wieder geschafft, hierher zu kommen, haben uns trotzdem für die Champions League qualifiziert. Ich glaube, wir können stolz auf uns sein. Natürlich wären wir gerne da, aber das gehört dazu. Wir haben jetzt gegen die beste Mannschaft in Deutschland gespielt, haben lange gut mitgehalten und wie gesagt, hat nur ein bisschen gefehlt.
2: Die Bayern feiern den ersten Pokaltriumph seit 2020. Demokratie lebt von Menschen, die mitmachen, heißt es von Bundespräsident Steinmeier. Zum 77. Geburtstag des Grundgesetzes hatte er für gestern den ersten deutschlandweiten Mitmachtag ausgerufen. Künftig soll es jährlich am 23. Mai Angebote von zum Beispiel Vereinen und Kommunen geben, um für das Ehrenamt zu werben. In rund 20 Städten haben viele Menschen den Geburtstag auch genutzt, um für ein AfD-Verbot auf die Straße zu gehen. Zum ersten Mal ist in Tschechien der Sudetendeutschen Tag abgehalten worden. Rund 1300 Teilnehmende aus Deutschland und Tschechien gedachten der Vertriebenen nach dem Zweiten Weltkrieg. Der Versöhnungsmarsch folgte in umgekehrter Richtung dem sogenannten Brünner Todesmarsch von 1945. Damals waren etwa 27.000 deutschsprachige Bewohner zur österreichischen Grenze getrieben worden. Mehrere tausend Menschen kamen ums Leben. Die Filmfestspiele von Cannes sind mit der Verleihung der berüchtigten Goldenen Palme zu Ende gegangen. Der Preis ging dieses Jahr an den rumänischen Regisseur Cristian Mungiu für seinen Film Fjord. Die Hauptrollen wurden von Marvel-Star Sebastian Stan und Renate Reinzweck gespielt. Die Goldene Palme gilt neben dem Oscar und dem Golden Globe als eine der prestigeträchtigsten Auszeichnungen der Filmwelt. Und wir schauen zum Basketball. Da stehen die ersten beiden Halbfinalisten in den BBL-Playoffs fest. München hat auch das dritte Viertelfinalspiel gegen Aufsteiger Trier gewonnen und zwar deutlich mit 99:62. Und auch Bamberg blieb im Viertelfinale ohne Niederlage und feierte beim 96:87 Erfolg. Trier gewonnen und zwar deutlich mit 99:62. Und auch Bamberg blieb im Viertelfinale ohne Niederlage und feierte beim 96.

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0: Es ist 1 Uhr und 25 Minuten. 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
1: In dieser Nacht ist es meist klar und mild. Gegen Morgen gibt es örtlich Nebel, vor allem in den Tälern und im Allgäu. Bei Tiefstwerten zwischen 8 und 14 Grad. Am Sonntag gibt es erst freundliches Wetter. Am Nachmittag ziehen dann häufiger Wolken auf und besonders Richtung Alpen sind einzelne Schauer oder Gewitter möglich. Sonst wird es verbreitet warm bis heiß. Der Radio Schwaben 3-Tage-Trend. Morgen gibt es nach teils wolkigem Start wieder oft sonniges Wetter. Später sind nur vereinzelt Schauer drin. Am Dienstag ist es noch freundlicher und verbreitet trocken. Zur Wochenmitte setzt sich das warme Frühsommerwetter fort. Dann mit Höchstwerten zwischen 29 und 30 Grad in Bayerisch-Schwaben und dem Allgäu. Die aktuellen Wetterwerte. In Aindling 15 Grad und wolkenlos. In Babenhausen 14 Grad und klar. In Nördlingen 17 Grad.
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1: Aktuell sind uns keine Verkehrsbehinderungen und keine Blitzer bekannt. Weiterhin eine gute Fahrt.
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1: Die Nacht ist bei uns meist klar und mild. Gegen Morgen gibt es stellenweise Nebel, vor allem in den Tälern des Ostallgäus. Tagsüber zeigt sich in Bayerisch-Schwaben und dem Allgäu oft die Sonne. Am Nachmittag ziehen einzelne Schauer oder Gewitter auf. Dazu stehen 27 bis 30 Grad an. Der Radio Schwaben 3-Tage-Trend. Morgen ist es erst teils freundlich, später ziehen erneut einzelne Schauer oder Gewitter durch, bei 26 bis 29 Grad. Am Dienstag ist es verbreitet sonniger und etwas wärmer. Zur Wochenmitte ist es freundlich bis leicht wechselhaft und warm. Im Moment haben wir in Fischach 17 Grad und wolkenlos, in Obergünzburg 18 Grad und klar, sowie in Kaisheim 15 Grad.
0: Es ist 1 Uhr und 58 Minuten. 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
2: Ich bin Justin Hamm. Erstmals seit 6 Jahren haben die Fußballer des FC Bayern wieder den DFB-Pokal gewonnen. Im Finale von Berlin triumphierten die Münchner mit einem 3:0 gegen Vorjahressieger Stuttgart. Alle 3 Treffer erzielte Sturmstar Harry Kane in der zweiten Halbzeit, ein lupenreiner Hattrick. Insgesamt ist es für die Bayern der 21. DFB-Pokalsieg. Den letzten Triumph gab es aber wie gesagt 2020. Nun ist der Pokalfluch gebrochen. Laut US-Präsident Trump geht es in den Gesprächen mit dem Iran über ein Ende des Krieges voran. Ein Rahmenabkommen sei weitgehend ausgehandelt, so Trump. Kollegin Tina Eck in den USA, was ist denn der Grund für die plötzlichen Fortschritte?
3: Nach den Worten Trumps
2: des Krieges voran. Ein Rahmenabkommen sei weitgehend ausgehandelt, so Trump. Kollegin Tina Eck in den USA, was ist denn der Grund für die plötzlichen Fortschritte?

0: FBI Schüsse gegeben. Beamte seien vor Ort und unterstützen den Secret Service. Weitere Details blieben erstmal offen. Mehrere US-Medien berichten von Schussgeräuschen in Washington. US-Präsident Trump befand sich zu dem Zeitpunkt im Weißen Haus. An der A7 in Unterfranken ist ein Windrad in Brand geraten. Die örtlichen Feuerwehren sind mit einem Großaufgebot vor Ort. Die A7 wurde zwischen den Anschlussstellen Kitzingen und Markt bereits gesperrt. Noch ist unklar, wie lange der Löscheinsatz und die Sperrung dauern werden. Die Rauchsäule war am Abend kilometerweit zu sehen. Wie es zu dem Brand kam, ist derzeit noch unklar. Die deutsche Eishockeymannschaft hat bei der WM den zweiten Sieg eingefahren. Die Chancen auf den Viertelfinaleinzug in der Schweiz sind aber trotz des 6:2 Erfolges gegen Österreich geschwunden. Parallel gewann Konkurrent Lettland gegen die USA. Damit ist das DEB-Team auf noch mehr Schützenhilfe angewiesen. Letzter Gruppengegner ist Großbritannien.
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2: Radio Schwaben wünscht euch weiterhin gute Fahrt. Im Moment läuft der Verkehr ohne Störungen und Blitzer.
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